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1: 2026 ist das Jahr vom Ross. Der chinesische Tierkreis teilt jedem Jahr ein Tier zu in einem 12-Jahres-Zyklus. Dieses Jahr ist es also seit 2014 das erste Mal wieder so weit. Wir feiern das Year of the Horse. Und wie kann man das besser machen, als einen Monat lang kuratierte Alben mit Rössern im Namen oder auf dem Cover zu hören? Jeden Sonntag im Mai hören wir ein Album ununterbrochen und lauschen diesen Pferdeklängen. Also herzlich willkommen beim Year of the Horse Special. Für den letzten Teil vom Monat Mai Horse Special hören wir heute Thoroughbred von der Carole King. Das Album von der gebürtigen New Yorkerin ist 1976 rausgekommen. Thoroughbred heisst so viel wie Vollblut, also zum Beispiel das englische Vollblut, eine Pferderasse. Ein Ross sieht man auch auf dem Cover vom Album. Die Carole King selber reitet uns auf so einem Vollblüter entgegen. Wie gesagt, rausgekommen ist das Album 1976, also 5 Jahre nach Tapestry, ihrem bekanntesten Album. Dort drauf sind Songs «I Feel the Earth Move», «You've Got a Friend» und «You Make Me Feel Like a Natural Woman». Auf Thoroughbred hat es weniger so bekannte Hits. Ein Kritiker schreibt 1976, «There are no surprises here, no outstanding tracks. Just an album by someone living a reasonably happy life in Los Angeles.» Und das stimmt schon ein bisschen. Die Lieder handeln hauptsächlich von Liebe, Beziehungen und das einzige Drama ist so ein bisschen, wenn man sich auseinanderlebt und man sollte wieder zueinander finden. Aber manchmal finde ich es auch okay, so simple Themen zu verhandeln, vor allem wenn sonst in der Welt so viel los ist. Und man fühlt sich einfach gut beim Hören. Bei High Out of Time singen David Crosby und Graham Nash von Crosby, Stills and Nash mit. Aber der Carole King, ihre Stimme ist auch allein einfach super und umarmt einen richtig. Ich wünsche jetzt eine grosse Umarmung während der nächsten 33 Minuten und 10 Sekunden mit Thoroughbred von der Carole King.

0: Das war Thoroughbred von der Carole King aus den USA. Das Album ist 1976 rausgekommen und geht 33 Minuten und 10 Sekunden. Ich wünsche noch einen schönen Sonntag und weiterhin viel Vergnügen beim Hören von Radio Stadtfilter.
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1: Es begrüßen Sie den Tom von Arx
2: und Regula Götsch
1: zu einem NGW-Radio, wo wir viel vorhaben. Das Schwerpunktthema von dieser Ausgabe ist die mittelfristige Energiestrategie der Schweiz.
2: Der CO2-Ausstoß muss nämlich runter. Dafür konsultieren wir den Chemiker Andreas Züttel, der einen Überblick gibt über das Thema.
3: Schlussendlich haben wir drei Möglichkeiten. Entweder wir ändern das Gesetz, bauen Kernkraftwerke, oder wir produzieren in der Schweiz Wasserstoff nur für den Winter und nutzen die Photovoltaik im Sommer. Oder wir besorgen das Bioöl und hydrieren das.
1: Der Wasserstoff könnte als Energiespeicher auch eine Rolle spielen. Aber bei dieser Technologie gibt es aktuell Herausforderungen.
4: Also geopolitische Situation, hauptsächlich Russland, Ukraine, der Trump-Administration in den USA, jetzt der Mittlere Osten-Konflikt. Das sind alles Sachen, wo natürlich die ganze Energiesicherheit und Energiemärkte wieder verändert. Und das sind eigentlich die grössten Herausforderungen aktuell für uns und auch gerade punkt Wasserstoff.
2: Sagt der Patrick Stähli von der Firma Burkhardt Compression. Ihn hören wir später im Gespräch darüber, wo Wasserstoff ganz praktisch eingesetzt wird.
1: Dann warten wir mit einer schönen Geschichte auf um den NGW Award, einen Preis, den die NGW damit besonders gelungene naturwissenschaftliche Maturarbeiten prämiert.
5: Ich habe nämlich vor 2 Jahren bin ich an einer Maturfeier gewesen. Und dort habe ich eine gesehen, die den NGW Award gewonnen hat. Und dort war ich in der 2. Klasse, aus dem Kurzzeit-Gimmi. Und dort habe ich mir gesagt, ich möchte den Award auch. Dort habe ich wirklich gesagt, ich möchte das auch. Und ich habe in der ganzen Maturarbeitszeit immer den NGW Award im Hinterkopf gehabt.
1: Und jetzt hat sie ihn gewonnen. Maturandin Mina Ceren Bardakce mit einer Arbeit über Mikroplastik. Ich habe sie zum Gespräch getroffen.
2: Und zum Schluss wollen wir noch wissen, wie es zu Winterthur um eine faszinierende Tierart steht, die Glühwürmli.
6: Es hat an verschiedensten Orten Glühwürmli gegeben, vor ein paar Jahren, Jahrzehnten. Bis Anfang des 20. Jahrhunderts zurück haben wir Meldungen bekommen. Also das ist sehr interessant.
1: Der Michael Wiesner, Leiter Ökologie von Stadtgrün Winterthur, erzählt mehr über ein neues Projekt, das die Glühwürmli zu Winter fördern.
2: Zuerst widmen wir uns aber der Energieversorgung der Schweiz. 2050 soll die Schweiz nur noch so viel Treibhausgas in die Atmosphäre blasen, wie durch natürliche oder technische Speicher wieder aufgenommen werden können. Das ist das sogenannte Netto-Null-Ziel.
1: Dafür muss man vom Verbrennen von fossilen Energieträgern wie zum Beispiel Erdölen wegkommen. Der Wasserstoff kommt da wieder ins Spiel, auch beim Chemiker Andreas Züttel.
2: Er hat den Wasserstoff im Fokus, wenn es darum geht, Energieversorgung aus erneuerbaren Quellen ganzjährig zu gewährleisten. Und wenn es nach ihm geht, können wir diesbezüglich von der Geschichte lernen, konkret von der Landwirtschaft.
3: Heute nutzen wir erneuerbare Energie etwa so, wie man vor 150 Jahren Landwirtschaft betrieben hat. Vor 150 Jahren, da gab es so kleine Bauernhäuser, die waren Selbstversorger, haben etwas mehr angepflanzt, um es noch auf dem Markt zu verkaufen. Und dann haben sie gekämpft, um den Winter zu überleben. Man hat da irgendwie Käse, Speck und Sauerkraut produziert und gehofft, dass das reicht bis im Frühling, bis man wieder ernten konnte. Und genau so gehen wir heute mit erneuerbarer Energie um. Wir machen Photovoltaik aufs Dach, dann vielleicht noch eine Batterie dazu. Dann können wir Tag-Nacht überbrücken. Und im Winter gibt es halt einfach entsprechend viel weniger als im Sommer. Jetzt könnte man das noch ausbauen mit Wasserstoff, um das ein bisschen zu vergrößern. Aber wir haben heute noch sehr wenig Speicher. Wir haben das Problem in der Landwirtschaft gelöst in den letzten 150 Jahren. Wir haben nämlich heute eine saisonale Landwirtschaft. Wir haben aber auch Treibhäuser, die das ganze Jahr produzieren. Und wir haben einen internationalen Handel. Wir können importieren. Und dann haben wir ein Transportsystem. Wir haben Grossverteiler, wir haben Detailhändler. Und schlussendlich kriegen wir dann fast das ganze Jahr alle Produkte, die wir uns erträumen. Und ganz wichtig ist natürlich da die Konservierung. Jedenfalls seit etwa 50 Jahren ist das mit ein Grund, warum man eben das ganze Jahr im Prinzip alles kaufen kann. Und genau das müssen wir auch machen mit der erneuerbaren Energie. Wir müssen auf so ein Schema kommen. Wir brauchen Wind und Sonne, die Elektrizität produzieren. Dann brauchen wir Wasserkraft und Kernenergie, die das ganze Jahr produzieren können. Wir brauchen die Biomasse und das Bioöl, um zu speichern. Wir brauchen ein Transportsystem, wir brauchen Kraftwerkseinheiten, wir brauchen natürlich Lager für Öl und Gas, ein Verteilsystem. Und dann können wir uns mit erneuerbarer Energie auch das ganze Jahr versorgen. Und nur dann können wir auch die fossile Energie substituieren mit erneuerbarer. Nämlich nur, wenn man jederzeit aus erneuerbarer Energie auch versorgt werden kann. Es braucht Speicher und der Speicher hängt davon ab, wie stark man vom Äquator weg wohnt. Am Äquator braucht es praktisch nur einen Tag-Nacht-Speicher, weil man über das ganze Jahr ungefähr dieselbe Sonnenintensität bekommt. Aber sobald man nördlicher geht, braucht man mehr und mehr Speicher. Und in unseren Breitengraden sind das etwa 20% des Jahresbedarfs, den man speichern muss, damit man das Jahr abdecken kann. Und wenn man dann nach Schweden oder Norwegen geht, dann steigt das entsprechend an auf 40 oder 50% vom Jahresbedarf. Und das sind saisonale Speicher. Das heißt, man lädt nur einmal im Jahr und entlädt nur einmal im Jahr. Deshalb sind diese Speicher zwangsläufig, machen die Energie teuer. Elektrizität auf dem Hausdach produziert und direkt eingesetzt ist die günstigste Elektrizität, die man heute bekommen kann. Damit können wir etwa 25% unseres Bedarfs abdecken, im Durchschnitt. An der EMPA gab es ja vor ein paar Jahren ein schönes Paper über die Sonnenblumengesellschaft. Also wenn man wie die Sonnenblumen nach der Sonne lebt, dann können sie natürlich viel mehr von dieser Elektrizität nutzen. Müssen sie halt am Mittagfernsehen schauen, nicht mehr am Abend. Und so weiter. Aber wenn wir durch eine Batterie gehen, dann können wir natürlich auch Tag- und Nachtspeicher realisieren und dann können wir mit dem Netz zusammen schon etwa 75% unseres Bedarfs abdecken. Das ist viel. Also rein Photovoltaik mit Batterie plus Netz bringt etwa 75% des zukünftigen Elektrizitätsbedarfs. Wir sehen aber, es wird natürlich dann etwas teurer. Wir müssen die Batterie amortisieren und das Netz amortisieren. Dann sind wir da irgendwo bei Kosten in der Nähe vom heutigen Elektrizitätspreis. Und jetzt fehlen uns nur noch 25%. Und da ist man geneigt zu denken, ja, das ist dann nur noch so ein kleines bisschen. Aber 25% vom Jahr sind dann immerhin noch 3 Monate. Also wenn man das auch realisieren will, dann muss man entweder über das Wasserkraftwerk oder eben zum Beispiel durch den Wasserstoff gehen und dann so wieder Elektrizität produzieren in diesen 3 Monaten, um 100% abdecken zu können. Und dann sehen wir, die Kosten steigen dann gewaltig an. Es wird ziemlich teuer. Aber es ist dann nur 1/4 von unserem Bedarf. Wir haben 1/4 sehr günstig, 2/4, die Hälfte zu vergleichbaren Preisen wie heute und dann noch 1/4, der sehr viel teurer ist und dann im Durchschnitt wird es etwas teurer als heute, aber durchaus im Bereich des Machbaren. Ganz wichtig, in Zukunft braucht es sehr viel mehr Batterien, damit man die Leistung ausgleichen kann, weil sonst hat man im Netz am Mittag, im Sommer am Mittag 10-mal die Durchschnittsleistung. Das kann niemand verbrauchen. Auch wenn man das Netz entsprechend ausbauen würde, hat man das Problem, es braucht ja auch einen Verbraucher zur selben Zeit. Und das ist nicht möglich. Deshalb braucht es diese lokalen Batterien. Und dann geht es übers Netz zu den Anwendungen. Die Anwendungen sind mehrheitlich in Zukunft elektrisch. Man kann dann Wasserkraftwerke, zum Beispiel Speicherwasserkraftwerke, einsetzen, um saisonal zu speichern. Machen wir heute nicht. Die Wasserkraftwerke speichern nur natürlich anfallendes Wasser saisonal, aber nicht gepumptes. Das gepumpte Wasser wird alles im Tageszyklus wieder turbiniert. Eben wegen diesem Problem, wenn man nur einen Zyklus pro Jahr machen kann, dann ist das einfach teuer. Und dann ganz wichtig, der Elektrolyseur. Hier produzieren wir aus erneuerbarer Elektrizität dann Wasserstoff. Und der Wasserstoff ist das Grundelement für all die chemischen Anwendungen. Jetzt kann man sich vorstellen, so eine Wasserstoffwirtschaft aufzubauen. Das ist das, was man bis vor ein paar Jahren immer davon ausgegangen ist, dass man in Zukunft dann einfach überall Wasserstoff einsetzt in den Anwendungen. Man kann Wasserstoffmobilität machen, man kann eine Brennstoffzelle einsetzen und mit Wasserstoff wieder Elektrizität machen. Man kann natürlich auch Wärme produzieren und man kann insbesondere den Wasserstoff eben auch speichern. Wir können mit dem Wasserstoff auch und CO2 zusammen Sabatier-Reaktion machen und dann mit CO2 und Wasserstoff synthetisches Methan herstellen. Dann haben wir im Prinzip ein CO2-neutrales Erdgas. Oder man macht Fischer-Tropsch-Synthese mit CO2 und Wasserstoff und produziert Öl, zum Beispiel für die Fliegerei oder für die terrestrische Mobilität. Und schlussendlich können Wasserstoff auch einsetzen, um biologisches Öl in so etwas wie Mineralöl umzuwandeln. Der Nachteil von biologischem Öl ist, dass es biologisch abbaubar ist. Für uns der Vorteil, deshalb können wir es essen, aber wir können biologisches Öl essen. Und genauso können es eben die Bakterien auch essen. Und deshalb, das ist einer der Gründe, warum man es hydrieren muss, wenn man das aufbewahren will. Wir haben schon etliche auf der Welt Erfahrungen gemacht damit. Die Bakterien, die fressen das und hinterlassen dann so einen Schlamm auf der Oberfläche. Und das ist natürlich ein Problem für die Anwendung. Der andere Grund ist, man erhöht den Energieinhalt um etwa 10%, was auch ein Vorteil ist, insbesondere bei der Fliegerei. Also, das ist so das gesamte Bild, was wir alles mit der erneuerbaren Energie über den Wasserstoff machen können. Und wenn wir jetzt umwandeln, also wir starten mit 100% erneuerbarer Energie, gehen durch den Batteriespeicher, dann eventuell den Wasserkraftspeicher, dann zu Wasserstoff und dann schlussendlich zu synthetischem Öl, dann sehen wir verlieren natürlich bei jedem Umwandlungsschritt einen Teil der Energie. Und wenn wir jetzt zurückwandern in Elektrizität, dann haben wir noch etwa 11% der Energie. Also fast 90% gehen verloren. Und das ist natürlich ein Riesennachteil. Aber es gibt Hoffnung für die Zukunft. Der Wasserstoff wird in Zukunft eine ganz wichtige Rolle spielen, auch wenn wir nicht alle Anwendungen mit Wasserstoff versorgen. Wir brauchen Wasserstoff in Zukunft als grünes Element für synthetisches Methan, für synthetischen Ammoniak, für synthetisches Öl, eben zum Beispiel für die Fliegerei, aber auch in der Industrie. Wir brauchen auch Wasserstoff direkt in der Industrie, für viele Prozesse zum Reduzieren. In der Halbleitertechnik wird Wasserstoff eingesetzt. Zum Teil verlangt die Industrie hochreinen Wasserstoff, also ein ganz interessantes Gebiet, auch marktwirtschaftlich. Dann kann Wasserstoff in gewissen Mobilitätsanwendungen interessant sein. Ich war kürzlich in China, dort stellen sie jetzt die Drohnen von Batterie wieder auf Wasserstoff um, weil mit Batterie können die großen Drohnen etwa 10 Minuten fliegen, mit Wasserstoff fast 1 Stunde. Also es ist ein Riesenvorteil, dort Wasserstoff einzusetzen. Und all die Anwendungen, wo das einen Vorteil bietet, die werden natürlich auch mit Wasserstoff realisiert werden. Und dann ist Wasserstoff auch der universelle Energiespeicher für all die Orte, wo man eben zum Beispiel nicht wie in der Schweiz, wo wir die schönen Wasserkraftwerke haben, der Wasserstoff kann überall produziert und gespeichert werden, zum Beispiel unterirdisch oder in flüssiger Form, und dann in einem Kombikraftwerk wieder verstromt werden, um im Winter genügend Elektrizität zu produzieren.
1: Der Chemiker Andreas Züttel hat es gesagt, mit der Photovoltaik könnte man 75% vom Jahresbedarf abdecken mit dem entsprechend ausgebauten Netz und den Batterien.
2: Den Rest müssen wir irgendwie von gespeicherter Energie beziehen. Stauseen können auch helfen oder eben mit chemischen Reaktionen produzierte Stoffe wie Wasserstoff. Wie sieht es denn in puncto Energiestrategie für die Zukunft in der Schweiz aus, Andreas Züttel?
3: Die Schweiz ist ein Spezialfall auf der Welt. Und oft haben wir ja hier so das Gefühl, wir hätten da eine riesen Herausforderung vor uns. Aber wir dürfen nicht vergessen, die Herausforderung für die Schweiz ist winzig klein verglichen mit all den anderen Ländern. Wir sind in einer äußerst komfortablen Situation. Und zwar deshalb, weil unsere Vorfahren eine Energiewende schon 1912 realisiert haben. 1912 haben nämlich die Bundesbahnen ein Komitee von Experten zusammengesetzt und darüber beraten, wie die Bahn in Zukunft betrieben werden soll in der Schweiz.

elektrifiziert. Und damals waren das Experten. Das heißt, die haben verstanden, zuerst müssen wir die erneuerbare Elektrizität produzieren, dann müssen wir das Netz entsprechend aufbauen und dann müssen wir die Bahn elektrifizieren. Im Moment machen wir das umgekehrt. Wir elektrifizieren alle Anwendungen, haben weder das Netz noch die erneuerbare Energie. Das ist einfach ein Problem. Also, wie sieht die Schweiz heute aus? Wir haben Wasserkraftwerke und Speicherseen. Wir können etwa 9 Terawattstunden Elektrizität speichern, vom Sommer in den Winter. Wir haben Kernkraftwerke, wir importieren Kernbrennstoff. Wir importieren Öl und Gas. Etwa die Hälfte vom Öl und Gas, das wir importieren, wird verheizt. Die andere Hälfte geht dann in all die anderen Anwendungen. Wir haben auch Biomasse, nicht zu vernachlässigen. Und wir haben Photovoltaik und Windkraft. Das ist noch etwas bescheiden, aber das ist am Wachsen. Dann ganz wichtig ist, wir haben Reserven. Wir haben Pflichtlager, etwa 40 Terawattstunden. Wir haben noch einmal lokale Öllager, noch einmal etwa 40 Terawattstunden. Und wir haben eben in den Kernkraftwerken mindestens 1 Jahr Reserve und in den Wasserkraftwerken etwa 1/4 Jahr Reserve. Deshalb sind wir in einer so komfortablen Situation und haben eigentlich nie einen Mangel an Energie. Das hat jetzt für die junge Generation eine große Konsequenz. Die Jungen denken nämlich, das ist naturgegeben, dass man immer Energie zur Verfügung hat. Das ist überhaupt nicht so. Das ist ja nur wieder dank unseren Vorfahren, die da gut geplant haben und diese Reserven aufgebaut haben, sind wir in dieser komfortablen Situation. Und natürlich brauchen wir in Zukunft, wenn wir uns erneuerbar versorgen wollen, erst recht Reserven. Wenn wir von heute in die Zukunft schauen, wenn wir elektrifizieren und die fossile Energie substituieren, dann reduziert sich der Energieverbrauch um mehr als 1/3. Das ist fantastisch. Das ist ohne, dass wir unser Verhalten ändern. Das ist einfach, weil wir Effizienzgewinn machen durch die Technologie. Und dann müssen wir aber gewaltig viel mehr Photovoltaik und Windstrom haben und wir müssen etwa 20 Terawattstunden speichern können zusätzlich. Also 20 Terawattstunden in Elektrizität am Schluss. Wenn wir das mit Wasserstoff machen, heißt es, wir müssen 40 Terawattstunden Wasserstoff speichern, um eben Saison zu überbrücken. Bis 2050 wird der Elektrizitätsbedarf entsprechend steigen und die erneuerbare Elektrizität muss natürlich so steigen. Das heißt, wir brauchen 8 Kraftwerkseinheiten. Das sind Kraftwerke, die erneuerbar gespeisen werden und 1 Gigawatt Leistung bringen können. Das ist eine Kraftwerkseinheit. 8 heißt, alle 3 Jahre müssen wir so eine bauen jetzt, in den nächsten 25 Jahren, damit man 2050 dann CO2-neutral sein. Das ist alles machbar. Insbesondere für uns. Wir sind ja auch finanziell in einer relativ komfortablen Situation. Wäre durchaus machbar. Aber was muss umgesetzt werden? Es muss eben nicht nur die Photovoltaik oder der Wind gebaut werden, sondern auch der ganze Rest von der Kraftwerkseinheit, inklusive den Speicher. Wir könnten versuchen, Wasserkraft auszubauen. Leider haben wir einfach nicht genügend Regen in der Schweiz, um das entsprechend weit auszubauen. Wir könnten natürlich das Gesetz ändern, dann könnten wir Kernkraftwerke wieder einsetzen. Wir können Photovoltaik und Wind ausbauen und dann die Wasserkraftwerke brauchen, um zu speichern. Auch hier, unglücklicherweise, reicht die Speicherkapazität bei Weitem nicht. Häufig wird gesagt, die Schweiz hat ja viel Speicherkapazität, kann ganz Europa in Zukunft brauchen. Nein, wir brauchen die bereits. Das reicht nicht mal heute. Also die Speicherkapazität, die wir jetzt haben, die steht nicht in Zukunft noch zusätzlich zur Verfügung. Und deshalb, das ist leider eben auch keine Option. Dann können wir natürlich Wasserstoff produzieren im Sommer. Ich habe mal ausgerechnet, wie gross dieser Speicher wäre. Und dann kommt man so ungefähr auf 20 Gotthard-Basistunnel. Das wird schwierig, in den nächsten 25 Jahren 20 Mal den Gotthard-Basistunnel als Speicher zu bauen. Da sieht man einfach, das ist technisch wirklich eine Riesenherausforderung und kaum machbar. Dann können wir natürlich versuchen, Biomasse anzupflanzen, viel mehr Landwirtschaft zu betreiben, um Energieträger zu produzieren. Da reicht schlichtweg die Fläche nicht. Wir können das in der Schweiz nicht produzieren. Wir müssen die Biomasse von irgendwo im Ausland importieren. Dann könnten wir rein mit Wasserstoff figurieren, dann importieren. Das heißt, statt hier die Photovoltaik auszubauen, Photovoltaik in Afrika ausbauen, Wasserstoff produzieren und dann importieren, das wird einfach viel zu teuer.
Kosten pro Kilo.

0: Kilowattstunde, 1 Franken. Und das hätten wir dann das ganze Jahr, nicht nur im Winter. Also ist keine realistische Lösung. Selbe für das Öl. Wir können nicht Öl irgendwo auf der Welt synthetisieren und importieren, es wird viel zu teuer. Und schlussendlich dann das Bioöl, dort sieht es wieder anders aus. Das wäre durchaus wieder bezahlbar. Und dann müssten wir irgendwo Bioöl produzieren, das hydrieren, dann in der Schweiz lagern und im Winter dann einsetzen. Also schlussendlich haben wir 3 Möglichkeiten. Entweder wir ändern das Gesetz, bauen Kernkraftwerke, oder wir produzieren in der Schweiz Wasserstoff nur für den Winter und nutzen die Photovoltaik im Sommer. Oder wir besorgen das Bioöl und hydrieren das. Dann könnte die Zukunft so aussehen, wir brauchen diese 8 Kraftwerkseinheiten. Wir importieren Öl für die Fliegerei. Für die Fliegerei brauchen wir sowieso synthetisches Öl in Zukunft, damit das CO2-neutral wird. Wir können dann die existierenden Pflichtlagen nutzen, um das aufzubewahren. Das ist ein Riesenvorteil. Die existieren eben schon, die brauchen wir nicht zu bauen. Wir bauen die Wasserkraft aus um Faktor 2, die Speicherseen, indem wir 26% die Staumauern erhöhen. Das ist so, weil die Stauseen eine V-Form haben in 2 Richtungen. Ja, deshalb muss man nur 26% die Staumauer erhöhen, um das Volumen zu verdoppeln. Und das ist auch im Prinzip machbar. Dann müssen wir natürlich die Dachflächen mit Photovoltaik belegen und wir müssen etwas mehr Biomasse einsetzen und so könnten wir CO2-neutral werden in 25 Jahren. Aber eben alle 3 Jahre muss 1 Gigawatt so dazukommen jetzt. Andere Möglichkeit ist, wir bauen 6 Kernkraftwerke. Das sind wieder 1 Gigawatt-Einheiten. Wenn wir natürlich 1,5 Gigawatt Kernkraftwerke bauen, dann brauchen wir nur 4 davon. Und dann 2 thermische Kraftwerke für den Winter mit den existierenden Pflichtlagen kann man die versorgen und die Fliegerei. Und das andere bleibt gleich. Dann hätten wir auch eine CO2-neutrale Zukunft. Also, wir sehen technisch durchaus machbar. Finanziell würde ich aus meiner Sicht auch sagen, durchaus machbar. Aber es ist nicht so, dass die Schweiz in einer hoffnungslosen Situation ist. Es gibt ja diese Diskussion immer um die Winterstromlücke. Das Problem ist, wenn wir hauptsächlich Photovoltaik ausbauen, die im Sommer produziert, die produziert im Winter entsprechend wenig und deshalb bleibt dann diese 17 Terawattstunden Lücke. Es gibt ja Leute, die behaupten, die könnten wir irgendwie einfach überbrücken. Die naivste Lösung ist, wenn sie sagen, wir importieren diesen Strom einfach. Aber die vergessen völlig, alle Länder um die Schweiz herum haben zur selben Zeit Winter. Die haben alle das Problem zur selben Zeit auch. Und die haben viel das größere Problem als wir. Also das ist völlig naiv, das ist das, was ich vorhin gesagt habe, das ist diese Teil dieser jungen Generation, die immer vollständig versorgt war, die können sich nicht mehr vorstellen, dass das nicht immer der Fall ist. Und deshalb, das wäre eine Katastrophe, wenn wir uns auf diesen Import verlassen und dann eines Tages dastehen und feststellen müssen, dass wir jetzt einfach Phasen haben ohne elektrische Versorgung, nachdem alle Anwendungen elektrifiziert wurden. Es ist dann nicht, dass sie dann ins Auto setzen und das fährt ja immer noch mit Benzin. Das Auto ist ja dann auch elektrisch und die Heizung ist elektrisch. Alles ist dann elektrisch, aber wir haben keinen Strom. Und das wäre fatal, wenn das die Zukunftsstrategie ist.
1: Bis 2050 8 Kraftwerkseinheiten mit einer 1-Gigawatt-Leistung bauen, um ein CO2-neutrales Netz anzubringen. Sei machbar für die Schweiz, sagt der Chemiker Andreas Züttel. Besonders wichtig sind die Speicher und da ist eben noch offen, wie die genau aussehen.
2: Der Andreas Züttel hat hier im NGW-Radio schon die Photovoltaik in Afrika erwähnt. Darum wollen wir doch mal noch auf die Welt schauen. Auf was setzen andere Länder in anderen Regionen, wenn es um erneuerbare Energie geht?
0: Der Elektrizitätsbedarf in Zukunft wird von 3,7 Terawatt heute auf etwa 8,5 Terawatt steigen. Man kann das so umrechnen und die Welt, die spart noch viel mehr Energie als wir in der Schweiz, weil einfach noch viel mehr fossil ist. Und deshalb kann man weltweit mehr als die Hälfte der Energie einsparen, wenn man alle Anwendungen weltweit elektrifizieren würde. Immer die Fliegerei ausgeschlossen. Die Fliegerei wird weiterhin mit Kohlenwasserstoffen stattfinden. Gut, und jetzt, was gibt's für Optionen? Wasserkraft. Wir haben heute in Kraftwerkseinheiten etwa 500 Wasserkraftwerkseinheiten auf der Welt. Und man schätzt das Potenzial ab zu 1500. Wir brauchen aber 5800 in 25 Jahren. Also mit Wasserkraft könnte man etwas knapp ein Drittel beitragen, aber man kann leider mit Wasserkraft nicht alles abdecken. Mit Kernkraftwerken ist das natürlich möglich, ist von 290 heute auf 5800. Auch ein gewaltiger Zuwachs, eine Industrie, die sehr wachsen würde oder wird. Und dann ist aber interessant, das wäre bei weitem die günstigste Form, und dann wären wir wieder bei ungefähr 5 Rappen pro Kilowattstunde die Elektrizität Produktionskosten. Das ist nicht Endpreis, aber Produktionskosten. Dann Kernkraft, Kombikraftwerk mit Erdgas und CO2-Abscheidung. Dann gibt's PV und Wind mit Batterie, so dass man nur 75% abdecken könnte. Dann Gezeitenkraftwerke, dann die Biomasse importiert oder Wasserstoff importiert. Und dann sehen wir, Wasserkraft ist bei weitem das günstigste, gefolgt von der Kernkraft. Dann etwa Faktor 2 höher liegen das Kombikraftwerk mit Erdgas und CO2-Abscheidung, die 75% aus PV-Batterie und die Gezeitenkraftwerke. Und dann die noch einmal etwa Faktor 2 teurer wird dann Bioöl und Wasserstoff. Die Schwierigkeit weltweit ist, jetzt haben wir keine Kurve im Verbrauch, die so runtergeht wie bei der Schweiz. Die Welt ist noch nicht auf diesem Kurs. Es kommen weltweit jedes Jahr etwa 55 Kohlekraftwerke dazu. Das heißt, jede Woche kommt ein neues Kohlekraftwerk dazu, weltweit. Und erneuerbare Energie kommt auch dazu, aber nur 7 Kraftwerkseinheiten. Also 7-mal weniger, als die Kohlekraftwerke wachsen im Moment. Also wir sind weltweit sehr, sehr weit davon entfernt, auch nur etwas von dem, was wir brauchen, zu substituieren. Wir können nicht einmal den Zuwachs erneuerbar produzieren im Moment. Jetzt, wenn man das alles umkehren würde und es schafft, dass wir den weltweiten Energieverbrauch so senken können, dann steigt der Elektrizitätsverbrauch, die erneuerbare Elektrizität müsste um 232 Kraftwerkseinheiten pro Jahr steigen. Das heißt, weltweit muss an jedem Arbeitstag in den nächsten 25 Jahren so ein Kraftwerk mit 1 Gigawatt Leistung erneuerbare Energie ans Netz gehen. Sie sehen die Herausforderung viel, viel größer als in der Schweiz. In der Schweiz habe ich gesagt, eines alle 3 Jahre, weltweit eines jeden Tag. Und das ist natürlich eine Riesenherausforderung. Wenn wir uns auf das exponentielle Wachstum verlassen, so wie die gesamte erneuerbare Energie wächst, wächst etwa 5% pro Jahr, dann, wenn das so weitergeht, würde man etwa 2060 den Punkt erreichen. Also sogar wenn es jetzt nur so weitergeht wie bisher, haben wir auch 2060 im Prinzip alles erneuerbar. Aber die Frage ist natürlich, geht das so weiter wie bisher? Und solange dieser lineare Anstieg weitergeht, gibt es eigentlich wenig Hoffnung, dass wir tatsächlich CO2-neutral werden können. Etwas zu den Kosten. Was wir sehen, je mehr Photovoltaik und Wind man hat, umso teurer wird die Elektrizität. Das ist kein rein physikalischer Zusammenhang. Es muss nicht unbedingt so sein, nicht zwangsläufig. Aber im Moment ist das so und im Moment haben wir auch keine Speicherung. Das ist dann nur Elektrizität, die einfach zusätzlich ins Netz eingespiesen wird. Dänemark führt hier, haben die höchsten Elektrizitätskosten von der ganzen Welt, weil die haben viel Windenergie. Warum ist das so? Weil wir haben im Sommer viel Produktion, im Winter eben entsprechend wenig, ja, im Vergleich zum Kernkraftwerk, das konstant produziert. Und wir könnten ja jetzt sagen, gut, wir machen einen Teil erneuerbare Energie, einen Teil Kernkraft, um das zu ergänzen. Aber genau dann, wenn die erneuerbare Energie produziert wird, der Preis negativ, verdient man nichts mehr. Man hat viel investiert, verdient nichts. Und dummerweise verdient dann eben das Kernkraftwerk auch nichts mehr. Und so, deshalb geht eben der Preis hoch, je mehr erneuerbare Energie, das wir haben, ohne Speicherung. Das können wir nur korrigieren, wenn wir Speicherung haben, dann kann man denn die Elektrizität eben jederzeit verkaufen und nicht nur dann, wenn zu viel produziert wird. Also, die Lösung für die Welt. Man müsste weltweit 0,7% der Landfläche mit Photovoltaik belegen und mit Batterien würden wir dann 75% des weltweiten Elektrizitätsbedarfs decken können. Dann brauchen wir noch etwa 4% der Landfläche als Palmölplantagen. Palmöl ist ja im Moment etwas, was ein schlechtes Image hat. Das schlechte Image kommt einfach daher, dass häufig Palmöl dort produziert wird, wo vorher Regenwald war. Und deshalb hat Greenpeace und WWF und so stark dagegen angekämpft. Wenn Sie jetzt auf die WWF-Seite gehen, dann sehen Sie, die promoten jetzt Palmöl. Weil man muss, um Palmölplantagen zu machen, überhaupt nicht den Regenwald abholzen. Man kann auch in Gebieten Palmöl anpflanzen, wo heute nichts wächst. Und damit könnte man die restlichen 25% produzieren. Wenn man jetzt einfach, nur hypothetisch, alles Ölpalmen pflanzen würde, statt irgendwelche anderen Bäume, dann könnte man 13 Gigatonnen Öl pro Jahr produzieren. Das ist mehr, als wir heute fossiles Öl verbrauchen. Und das zeigt einfach, das Potenzial ist riesig. Schon wenn man nur 10% davon machen würde, wäre das ein Riesenbeitrag. Die Begrünung der Erde wird ganz eine große Rolle spielen in Zukunft. Man kann damit auch den Wohlstand ändern. Wenn wir nämlich dort anpflanzen können, wo heute nichts wächst, kann man Wirtschaft in Gebiete bringen, die heute wirtschaftlich völlig uninteressant sind und die hauptsächlich von der Reproduktion der Menschen leben, was ja auch nicht das Ziel sein kann. Man könnte Wasser entsalzen, man könnte mit Photovoltaik Elektrizität produzieren, dann Elektrolyse, Wasserstoff produzieren, mit Ölpalmen Öl produzieren, das hydrieren und so synthetisches Öl herstellen. Das würde uns den Brennstoff und Treibstoff bringen und das würde in diesen Ländern Wohlstand bringen. Und gleichzeitig kann man dann auch eine Wasserversorgung und eine Elektrizitätsversorgung, also eine Infrastruktur aufbauen und dort die Menschen wohlhabender machen. Übrigens, die Chinesen machen das auch in Afrika. Die machen in verschiedenen Orten in Afrika, haben die bereits solche Installationen gemacht, Infrastruktur aufgebaut, Fabriken hingebaut, den Leuten Arbeit gegeben. Und das hilft enorm, die Welt weiter zu entwickeln. Und gleichzeitig bringt es uns den benötigten Treibstoff.
1: Ein Revival vom Palmöl? Hypothetisch möglich. Aber auch da tönt gut. Aber eben Plantagen sind natürlich beispielsweise krankheitsanfälliger. Und dann kommt es ja auch immer noch darauf an, wo man was pflanzt.
2: So oder so, Ideen sind auf alle Fälle rum und das ist ja schon mal kein schlechtes Zeichen. Wir haben den Chemiker Andreas Züttel gehört mit Ausschnitt aus einem Vortrag, den er für die NGW gehalten hat.

0: Sie ist eine der renommiertesten Firmen zu Winterthur, die Burkhardt Compression. Wie es der Name sagt, stellt sie Kompressoren her. Und gerade in diesem Gebiet ist das Thema Wasserstoff schon seit Jahrzehnten bekannt und wird immer wichtiger.
1: Der Vinicio Melchioretto hat fürs NGW Radio mit dem Patrick Stähli, Global Sales Director H2 Mobility und Energy bei der Burkhardt Compression, viel besprochen. Die Anwendung von Wasserstoff, der aktuelle Stand der Technologie, die Herausforderungen und zusammen haben sie einen Ausblick für die Firma gewagt. Der Patrick Stähli hat zum Start eingeordnet, was für eine Rolle Wasserstoff für Burkhardt Compression spielt.
2: Es nimmt wichtige Rollen ein. Wir haben einerseits vor knapp 6 Jahren intensiv gestartet, haben sehr viel investiert im Bereich Wasserstoff. Der Wasserstoffmarkt, die Schweiz, vor allem aber auch Europa und global, hat sich recht verändert. Das war am Anfang ein Hype gewesen. Jetzt über die letzten 6 Jahre sicher stabiler geworden. Und Burkhardt ist dort immer dran, um eben gerade für die Zukunft eigentlich parat zu sein, sich zu positionieren. Im Moment jetzt wieder ein bisschen kleinerer Stellenwert, weil andere Applikationen wieder stärker sind, wo aktuell vielleicht eher unterwegs sind. Aber nach wie vor ist es sehr wichtig für unsere Zukunft.
3: Vielleicht für die Zuhörer, wo nicht so viel über die Burkhardt Compression wissen, wo findet man vielleicht auch die Anwendung? Also wo sieht man vielleicht auch physisch, wo der Wasserstoff zum Einsatz kommt beim Unternehmen?
2: Gut, wir machen Kompressoren, Kolbenkompressoren. Und die sieht man ja generell eigentlich so als Zuhörer, als sag jetzt auch als Konsument von ganz verschiedenen alltäglichen Produkten nicht. Und Kompressoren werden ja eigentlich dann eben im Hintergrund, sag jetzt mal, eingesetzt. Wo man Wasserstoffkompressoren am ehesten sieht, ist natürlich vielleicht im Mobilitätssektor. Also sprich, man muss einen Trailer füllen, einen Container füllen, der an eine Tankstelle fährt. Und dort dann in der Schweiz sind es Lastwagen, die aktuell betankt werden. Da gibt es eine kleine Flotte. Und dort sieht man es am ehesten, dass die Kompressoren, Wasserstoffkompressoren im Einsatz sind.
3: Du hast jetzt gerade auch eben die Kompressoren erwähnt. Was ist so der Stand von der Technologie, den ihr derzeit habt?
2: Früher war es halt, sag jetzt mal, grauer Wasserstoff gewesen. Gerade im Raffineriebereich oder bei grossen Industriegaskunden hat man aus Erdgas den Wasserstoff gewonnen. Macht man übrigens heute immer noch weltweit, ist der grösste Anteil an Wasserstoff, ist nach wie vor wird aus dem Erdgas gewonnen. Und jetzt geht es mehr darum, eigentlich, woher kommt die Energie, also sprich die erneuerbare Energie, und wie wird der Wasserstoff dann hergestellt. Und dann geht es dann über Elektrolyse. Und ich denke, da kommt am ehesten ein neuer Teil dazu, dass man sagt, okay, wir kommen jetzt nicht mehr grau über, den Wasserstoff grau, aus Erdgas, sondern aus der Elektrolyse. Und das gibt gewisse Adaptionen, auch im Punkt, wie, mit welcher erneuerbaren Energie wird dann meine Elektrolyse gespeisen. Dementsprechend habe ich nicht eine konstante Energiezufuhr, sondern je nach Wind und Sonne, die ich habe, ist das all recht volatil. Das ist vielleicht der Teil, der am ehesten unterschiedlich ist. Wir haben ein breites Produktportfolio, wo wir die Kompressoren im Einsatz haben. Sechs für Pipeline-Einspeisung. Das sind ganz traditionelle Kompressoren, wo wir schon über 50 Jahre das machen mit Wasserstoff. Das ist nichts bahnbrechendes Neues. Da haben wir schon immer geliefert. Wir haben jetzt aber auch Hochdruckanwendungen, wo wir Trailer, also sind so entweder Container oder Trailer, wo wir eigentlich verdichtet Wasserstoff von A nach B auf der Straße umeinander fährt. Und das geht zu höherem Druck. Und dort haben wir Technologie weiterentwickelt, dass wir grosse Mengen können verdichten mit Kolbenkompressoren, oder wir haben ein neues Produkt eingebracht mit einer anderen Technologie, das ist eine Membrantechnologie, wo man kleinere Mengen zu höherem Druck kann verdichten.
3: Was sind so eigentlich die grössten Hürden, wo sich jetzt als Unternehmen beim Thema Wasserstoff eigentlich heutzutage auseinandersetzt? Was sind so die grössten Herausforderungen, die ihr habt?
2: Das Unternehmen selber, Burkhardt Compression, hat nicht Herausforderung an der Applikation oder am Produkt. Da sind wir sehr gut aufgestellt und haben sehr vom sehr so Produktreife her, sehr gute Produkte schon am Start. Ich glaube, die grössten Herausforderungen sind vom Markt gegeben. Der Markt ist unglaublich volatil. Auch schwer vorherzusehen. Einerseits durch die ganze geopolitische Situation, die wir haben, seit etwa 3-4 Jahren. Also geopolitische Situation, hauptsächlich Russland, Ukraine, dann die Trump-Administration in den USA, jetzt der Mittlere Osten-Konflikt. Das sind alles Sachen, wo natürlich die ganze Energie, Sicherheit und Energiemärkte wieder verändert. Auch Investitionen, die gesprochen werden, nicht gesprochen werden. Also es gibt eine Unsicherheit im Markt. Und das sind eigentlich die grössten Herausforderungen aktuell für uns und auch gerade punkto Wasserstoff. Dass man halt, wo der Ukraine-Russland-Krieg eigentlich angefangen hat, mehr wieder auf Erdgas gegangen ist, wegen der Energiesicherheit. Gerade auch Deutschland, wo auf einmal könnte man schauen, dass man wieder Erdgas hat. Jetzt mit dem Mittleren Osten-Konflikt kann es sein, dass sich die Landschaft wieder ändert. Und das ist sicher eine Herausforderung als Unternehmen, wie wir sind, schnell, agil am Markt zu sein, immer mit dem richtigen Produkt und mit dem Kunden zusammen, je nach dem, was ist, können das Richtige anzubieten.
3: Damit auch auf meine letzte Frage noch schnell eingegangen. Wie sieht denn eigentlich so die Zukunft, auch vielleicht die nähe Zukunft für Buca Compression und den Wasserstoff? Was ist da so ein bisschen vielleicht die nächsten Meilensteine, die man angeht? Oder vielleicht auch so ein bisschen eine Roadmap, die man hat? Was sind so die nächsten Punkte, die im Raum stehen?
2: Der nächste Punkt, der sicher im Raum steht, ist jetzt, es gibt von der Region her, sage jetzt mal für uns, wie China, Europa, auch ein Teil Mittleren Osten, wo wir jetzt sehr fokussiert angehen. Zum einen den Wasserstoffprojekte können zu gewinnen, die wenigen, die verfügbar sind, um eben auch Referenzen zu haben, wie für die Zukunft, wenn man dann Richtung 2030, 2035 richtig so ein bisschen sieht, dass es anzieht. Das ist dort, wo man dran sein will. Was man einmal muss wissen, es geht nicht immer um den Wasserstoff selber, aber wenn ich schaue, ich habe grünen Wasserstoff, dann muss ich immer mit den Derivaten anfangen zu denken. Das heisst, wir tun nicht nur Wasserstoff komprimieren für eine Brennstoffzelle oder für eine Pipeline-Einspeisung, sondern es geht dann auch weiter, dass es grüner Wasserstoff kann gebraucht werden für eine Ammoniak-Synthese, also grüner Ammoniak. Es kann auch sein, dass wir grünes Methanol machen. Oder grün Methan. Das sind so Sachen, wo wir dran sind, am Schauen. Und auch Sustainable Aviation Fuel. Mit grünen Sustainable Aviation Fuel braucht es auch grünen Wasserstoff. Das heisst, das sind vor allem die Märkte, die wir jetzt angehen und für die nächste Zukunft oder für die kommende Zukunft vorantreiben, dass wir eigentlich breit aufgestellt sind und all die möglichen Opportunitäten können erfassen und erfolgreich dann können operieren.
0: Der Patrick Stähli im Gespräch mit dem Vinicio Melchioretto. Wir bleiben im Umkreis von der Forschung und gehen jetzt zum Nachwuchs.
1: Ja, Regula, Maturandin von der Kanti im Leet, Mina Ceren Bardakce, hat den NGW Award gewonnen. Den vergibt NGW jedes Jahr an die drei besten naturwissenschaftlichen Maturarbeiten von der jeweiligen Winterthurer Kanti. Mina hat über Mikroplastik geforscht. Für sie war von Anfang an klar, dass sie ihre Maturarbeit über ein biologisches Thema schreiben will, wie sie mir im Gespräch erzählt hat.
4: Also in der Sek-Zeit hat mich der Biologieunterricht immer mega interessiert. Das Herz, Auge und allgemein die ganzen Krankheiten. Und ich wollte ein unerforschtes Thema nehmen oder beziehungsweise ein Thema, das noch nicht komplett erforscht worden ist, zu einem relevanten Thema für Mensch oder auch für Umwelt. Und bin aufs Thema Kunststoffabfälle gekommen und dementsprechend auch auf Mikroplastik und habe herausgefunden, dass das Auswirkungen auf den Mensch hat, wie auch auf Wasserorganismen. Und da ist direkt meine Motivation gekommen, um die Auswirkungen zu erforschen, was das, ja.
1: Was hast denn du genau erforscht?
4: Ich habe untersucht, wie sich Polyethylenglykol an Daphnia magna ausgewirkt hat. Polyethylenglykol wird oft in Kosmetika verwendet als Emulgator. Ein Emulgator ist dafür da, dass die gewünschte Konsistenz bleibt. und hat aber wie auch einen Einfluss auf unsere Zellmembran. Und zwar erhöht sie die Durchlässigkeit, wodurch Schadstoff besser durch die Haut in den Körper gelangt. Genau.
1: Eine Daphnia magna, wie sehen die aus? Was sind das für Tiere?
4: Also der grosse Wasserfloh, auch Daphnia magna, ist ein Krebstierli und es hat einen durchsichtigen Panzer. Das ermöglicht uns einen direkten Blick auf sein Herz. Und dadurch kann man sehr gut mit einem Binokular den Herzschlag messen. Es hat sehr charakteristische verhaltensbezogene Parameter wie Drehbewegungen, Hüpfbewegungen.
1: Und du hast geschaut, wie sich das Verhalten verändert, wenn die Wasserflöhe Mikroplastik zu sich nehmen.
4: Genau. Und zwar habe ich verschiedene Konzentrationen genommen. Also ich habe zuerst eine Kontrollgruppe gemacht, so als Vergleich. Dann habe ich 0,01, 0,02 und 0,03 Milligramm genommen, Polyethylenglykol. Und habe immer über 5 Minuten untersucht, wie sich das Verhalten geäussert hat. Wie viele Drehbewegungen sie gemacht haben, wie viele Hüpfbewegungen sie gemacht haben, wie gross die Herzrate war. Nachher habe ich das jeweils nach 4, 7 und 14 Tagen beobachtet und am Schluss eigentlich eine Bewertung gemacht, eine Statistik gemacht, geschaut, welche Ergebnisse sind signifikant, ob es wirklich einen signifikanten Einfluss durch das Plastik gegeben hat oder ob es einfach zufällig ist.
1: Über die Ergebnisse werden wir gerade nachher noch schwätzen. Jetzt rein praktisch, wie hast du eine Herzfrequenz von so einem Wasserfloh gemessen oder Drehbewegungen?
4: Wir haben das Glück gehabt, dass wir in der Schule ein Binokular haben, mit einer Kamera oben drauf. Habe ich in so ein rundes, kleines Gläschen oder eine Schale, habe ich Daphnia jeweils einzeln reingetan und Daphnia aufgenommen. Dann habe ich sie anschliessend auf einen USB-Stick speichern und über meinen Computer dann wirklich zählen, wie viele Herzschläge es pro Minute gegeben hat. Habe ich auch das Video verlangsamen, damit ich es einfach gut gesehen habe.
1: Ah, dann sieht man das Herzschlag.
4: Man sieht das Herzschlag.
1: Au, au. Vorbereitend für deine Maturarbeit hast du auch schon andere Studien zu dem Thema, wie wirkt sich Mikroplastik auf die Wasserflöhe aus, konsultiert und hast du mit deiner Maturarbeit wie selber ein Bild verschaffen. Was hast du herausgefunden?
4: Ich habe mit der Herzrate herausgefunden, dass es eigentlich 0,01 Milligramm eine signifikante Erhöhung gegeben hat, aber halt nur bis 0,02 Milligramm, nicht bis zu der höchsten Konzentration. Und dann hat es anschliessend eigentlich die tiefste Herzfrequenz bei der höchsten Konzentration sein. Ich habe das so interpretiert, dass dort eigentlich die Stressbewältigung einfach maximal war und dass es dann wie später gesunken ist, weil einfach der grosse Wasserfloh nicht mehr standhalten konnte.
1: Also wie erschöpft war.
4: Genau. Weil dann hat es sich auch nicht mehr so fest bewegt und es war tiefer als die Kontrollgruppe. Aber bei den verhaltensbezogenen Parametern konnte ich keine Gleichmäßigkeit sehen. Es war mal so, mal so. Auch bei den Sterberaten sind mehr Tiere in der Kontrollgruppe gestorben und nicht im Mikroplastik, was eigentlich unüblich ist. Aber so ist halt nur mal die Forschung.
1: Ja, jetzt einmal, das klingt nach einer wahnsinnig aufwendigen Maturarbeit. Der NGW-Präsident Michael Oetli hat in seiner Laudatio auch besonders sein Vorgehen hervorgehoben. Also er hat gesagt, es sei wahnsinnig sorgfältig, es sei komplex, es sei mit einer grossen Gründlichkeit. Hast du die Maturarbeit geschrieben? Ja, bist du generell jemand, der sehr gründlich ist? Oder woher ist die Disziplin gekommen?
4: Also ich muss sagen, ich arbeite sehr gerne im Labor. Und wenn ich im Labor arbeite, dann ist mir auch sehr wichtig, dass ich gründlich arbeite und keine Ergebnisse irgendwie verfälschen tue. Aber ich muss sagen, die Zeit war sehr lang. Es waren wirklich ein paar Wochen, wenn nicht 2 Monate. Es war auch mal anstrengend, aber weil die Motivation da war und weil ich das Thema wirklich gerne hatte und wollte herausfinden, was für Auswirkungen das hat, hat es mir eigentlich Spass gemacht.
1: Schön. Und das hat dich nachher auch nicht davon abgehalten, um wie auch dein eigenes Vorgehen dann noch kritisch zu hinterfragen. Also das ist auch etwas, was Michael Oetli hervorgehoben hat, oder? Die Methodenkritik nach jeder Maturarbeit.
4: Ja, auf jeden Fall. Ich hatte ja zu Beginn etwa 5 Hypothesen gehabt. Es ist nur eine bestätigt worden und die auch nur teilweise. Und die restlichen habe ich müssen verwerfen. Aber dann habe ich mir so gedacht, kein Ergebnis ist auch ein Ergebnis. Ich kann jetzt gute Vergleich machen mit schon bestehenden Studien. Ich kann schauen, was passiert wäre, wenn ich ein anderes Plastik gebraucht hätte, wenn ich andere Materialien gebraucht hätte, unter anderem eine Versuchsanordnung, die das untersucht hätte. Und ich sage, es hat mir sogar wirklich Spass gemacht, um da wirklich zu schauen, so, was hätte ich anders machen können. Es war so ein wie ein Detektiv. Ich konnte einfach wirklich schauen, okay, das ist jetzt falsch gelaufen und was wäre passiert, wenn ich es so gemacht hätte. Die anderen Leute haben es so gemacht. Wieso ist meins falsch? Oder halt, wieso habe ich keine Ergebnisse? Wieso haben die anderen Leute Ergebnisse? Das hat mir sehr Spass gemacht.
1: Du hast ja dann auch den NGW Award bekommen. Was bedeutet dir das?
4: Es bedeutet mir mega viel. Ich habe nämlich vor 2 Jahren bin ich an einer Maturfeier gewesen und dort habe ich eine gesehen, die den NGW Award gewonnen hat. Und dort bin ich in der 2. Klasse gewesen, also vom Kurzzeit-Gimmi. Und dort habe ich mir gesagt, ich möchte den Award auch. Dort habe ich wirklich gesagt, ich möchte das auch. Und ich habe in der ganzen Maturarbeitszeit immer den NGW Award im Hinterkopf gehabt.
1: Ja, wirklich?
4: Wirklich. Ganz ehrlich. Und deswegen war es umso schöner gewesen, als ich ausgezeichnet worden bin. Es ist wirklich, ich habe so gemerkt, meine ganze Arbeit hat sich gelohnt.
1: Ein schönes Schlusswort von der Maturandin Mina Cerenbardacci. Wenn sie die Matur im Sack hat, will sie Humanmedizin studieren. Das ist aber Zukunftsmusik. Hören wir zuerst noch ein bisschen Vergangenheitsmusik mit der Mina. Und zwar ganz einen bestimmten Song, den sie erinnert.
4: Ich habe mich wirklich an die Maturarbeitszeit, wenn ich in meinem Zimmer gehockt bin, wenn ich das Lied gehört habe, wenn ich mich motiviert habe. Es ist Whisper von Janine.

0: Als ich als Kind zuerst mal von Glühwürmli gehört habe, war das in einem Märli. Und ich bin total baff, als ich dann viel später gelernt habe, dass es Glühwürmli tatsächlich gibt.
1: Ja, Regulan, gleich kannst du es schon wieder live erleben, weil gleich ist schon wieder Johannistag, und zwar am 24. Juni. Ab dann um bis im Juli rein, kann man die leuchtigen Käfer an feuchten Waldrändern, bei Trockenmauern oder in Parks beobachten. Allerdings sind Glühwürmli in den letzten Jahren an vielen Orten verschwunden.
0: Auch zu Winterthur gibt es aktuell keinen bekannten Hotspot. Das soll sich ändern, dank gezielten Fördermassnahmen. Aber wo? Das wird jetzt das Projekt von Stadtgrün Winterthur herausfinden. In den nächsten paar Wochen suchen rund 40 Freiwillige gezielt nach Glühwürmli.
1: Der Matthias Erzinger hat Michael Wiesner, Leiter Ökologie bei Stadtgrün Winterthur und Vorstandsmitglied der NGW, zu den Hintergründen dieses Projekts befragt.
2: Michael Wiesner, in Winterthur gibt es Winterranger, die im Wald helfen. Es gibt Winterscouts, die Pflanzen zählen. Und jetzt haben sie Freiwillige gesucht, um Glühwürmli zu zählen. Um was geht es da dabei eigentlich?
3: Ja, wir sind bei Stadtgrün Winterthur immer wieder mal gefragt worden von Leuten, ob es in Winterthur noch Glühwürmli gäbe. Und wir müssen sagen, ganz ehrlich, wir wissen es nicht. Es gibt historische Funde von Glühwürmli in Winterthur. Aber wir haben aktuell keine Zahlen, keine Kenntnis von Glühwürmli-Vorkommen in Winterthur. Und genau da bringt jetzt das Projekt rein und versucht jetzt herauszufinden, ob es eben tatsächlich aktuell noch Glühwürmli in Winterthur gibt.
2: Wo hat es denn früher noch Glühwürmli gegeben?
3: Es hat an verschiedenen Orten in Winterthur Glühwürmli gegeben. Wir haben einen Aufruf gemacht in der Bevölkerung über die Medien, dass doch die Leute, die Kenntnis haben von Glühwürmli-Vorkommen in der Vergangenheit, dass die sich melden sollen. Und wir haben Meldungen bekommen von Seen bis Wülflingen und von Oberwinterthur bis Döss. Es hat an verschiedensten Orten hat's Glühwürmli gegeben. Vor ein paar Jahren, Jahrzehnten, bis Anfang des 20. Jahrhunderts zurück haben wir Meldungen bekommen. Also das ist sehr interessant.
2: Wie funktioniert denn die Aktion jetzt genau? Gehen die Leute irgendwie in die Landschaft raus oder gehen die gezielt suchen?
3: Wir haben mit dem geografischen Informationssystem und den historischen Fund haben wir so Potenzialflächen evaluiert. Das heisst, wir haben geschaut, wo könnten Glühwürmli, wenn sie in Winterthur überhaupt noch vorkommen, wo könnten sie vorkommen? Nämlich dort, wo es schon mal gehabt hat, wo man wissen, dort hat es gehabt, und dort, wo die Lebensräume für die Glühwürmli geeignet sind. Und so sind wir dann auf 15 Potenzialgebiete gekommen, und diese 15 Potenzialgebiete, die werden die Freiwilligen zwischen dem 15. Juni und dem 15. Juli periodisch absuchen.
2: Die Aktion Glühwürmli zählen ist sehr breit abgestützt. Ihr habt schon 40 Freiwillige. Und was für Organisationen beteiligen sich denn da alles?
3: Das ist sicher mal zuerst NGW mit den Winterscouts und dem Kinderlabor. Also wir haben auch im Kinderlabor haben wir ein Kind, das Glühwürmli fallen bastelt. Dann weiter dabei sind Freiwillige vom Natur- und Vogelschutzverein Winterthur Seen und vereinzelt auch von den anderen Natur- und Vogelschutzvereinen in Döss und in Wülflingenfelden. Dann ist das Naturmuseum mit Stadtwildnis ist mit von der Partie und ZHW tut das wissenschaftlich begleiten, das Projekt.
2: Es fällt auf, dass in Winterthur Stadtgrün sehr stark auf die Mitwirkung der Bevölkerung setzt. Immer wieder. Ich habe das eingangs gesagt, es gibt da Winterrangers in den Wäldern draussen. Geht es da einfach darum, Geld zu sparen und Aufgaben von der Stadt auszulagern? Oder was steckt hinter dieser Strategie?
3: Also das ist gut beobachtet. Partizipation und der Einbezug von Freiwilligen ist tatsächlich ein strategischer Schwerpunkt. Jetzt in der Förderung von der Biodiversität. Wir haben ja zusätzlich zu den bereits erwähnten Winterranger und Winterscout haben wir neu jetzt auch das Team Stadtnatur Winterthur. Das sind Freiwillige im Siedlungsraum, analog von den Winterranger. Die Idee dahinter ist, dass wir die Bevölkerung möglichst breit einbeziehen wollen. Einerseits, weil sie das inspirieren kann, selber auch zu überlegen, wo können sie in ihrem eigenen privaten Umfeld etwas machen für die Biodiversitätsförderung. Und das ist etwas, wo viele Leute wirklich auch wollen, von sich aus. Sie sind motiviert, das zu machen. Wir geben ihnen Inspiration und wir beziehen sie auch ein in die Arbeiten, damit sie auch sehen, was die öffentliche Hand für die Förderung der Biodiversität macht. Und last but not least ist für viele Leute ist das einfach auch ganz eine schöne Freizeitbeschäftigung, wo viel Freude macht, wenn sie sehen, wie sich das Leben da in diesen Naturräumen entwickelt.
2: Wir haben die Winti Rangers gehört, Winti Scout und Stadtnatur Winterthur. Das sind so drei Projekte. Können Sie noch ganz kurz sagen, was denn die Details, die Unterschiede sind und wie man sich da überhaupt kann beteiligen?
3: Es sind im Wesentlichen zwei Tätigkeitsfelder, wo man versucht, Freiwillige einzubinden. Das ist einerseits Naturschutzpflege, also Arbeitseinsatz, und das andere ist Monitoring oder das Beobachten von der Natur, Analysieren, das Untersuchen von der Naturwerte. Winti Ranger und Team Stadtnatur, das sind zwei Gruppen, die sich um die Naturschutzpflege kümmern, also die draussen arbeiten, die Neophyten bekämpfen oder ökologische Aufwertungen machen, die Amphibien hergestellt oder abräumen. Die sind also sehr stark tätig draussen in Form von Arbeitseinsätzen. Die Winti Scouts hingegen, die haben ganz eine andere Aufgabe. Die versuchen, Daten über Biodiversität in Winterthur zu erheben. Sei das bei der Flora, sei das, wie erwähnt, bei den Glühwürmli oder zu einem späteren Zeitpunkt vielleicht auch über die Vogelwelt. Also Winti Scouts haben eher so einen beobachtenden Charakter und Winti Ranger und Team Stadtnatur, die arbeiten draussen. Und so haben wir eigentlich für verschiedene Leute in der Stadt haben wir ein Angebot, wo sie in der einen oder in der anderen Form können, an der Biodiversitätsförderung mitschaffen.
2: Wie viele Personen sind jetzt denn da schon involviert?
3: In den Winti Scouts haben wir etwas über 300 registrierte Winti Scouts, also die sich eingeschrieben haben und dabei sind. Es kommen etwa zwischen 30.
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5: Herzlich willkommen zum neuen Seniorama-Format Mittagsplausch. Wir freuen uns.
6: Hallo?
7: Wir machen es nochmal.
8: Halt. Ihr seid viel zu früh. Bevor wir es nochmal machen können, müssen wir zuerst anfangen. Zuhörerinnen und Zuhörer wissen ja gar nicht, um was es bei unserer Sendung geht.
5: Ja, den Anfang haben uns die Rotstifte ja schon mal gehörig durcheinander gebracht. Aber dass es in dieser neuen Seniorama-Sendung Mittagsplausch um Kabarett, Satire und Comedy in allen Variationen soll gehen, ist damit wenigstens ganz klar geworden.
8: Ja, natürlich. Speziell an unserer Sendung soll aber sein, dass wir nicht einfach die ganze Stunde einer Kabarettistin oder einem gleichen Comedian zuhören wollen. Nein. Unser Ansatz ist ein anderer. Jede Ausgabe vom Mittagsplausch steht unter einem anderen Motto. Wir wollen nämlich, dass möglichst verschiedene Stimmen zu Wort kommen können.
5: In der heutigen Mittagsplausch-Ausgabe haben wir uns einen kabarettistisch-komödiantischen Tagesablauf ausgedacht. Lassen Sie sich also überraschen und begleiten Sie uns und unsere heutigen Künstler in der nächsten Stunde durch einen ziemlich speziellen Tag. Ja, es sind heute mit einer Ausnahme nur Kabarettisten zu hören und auch meistens schon ein bisschen ältere oder sogar solche, die schon gestorben sind. Aber beides soll sich dann schon auch ändern im Verlauf der weiteren Sendung, gell Beatrice?
8: Natürlich. So wie ich es vorher ja gesagt habe, von früher bis heute, von lustig bis bissig, darf alles vorkommen. Das Angebot von Kabarett, Satire und Comedy ist so gross, dass wir aus dem Vollen schöpfen können. Und an Ideen, da fehlt es uns wirklich nicht, gell?
5: Nein, sicher nicht. Und zum Entspannen der Lachmuskeln gibt es zwischendurch Musik, die Sie hoffentlich auch gerne hören, wie wir zwei. Wir hoffen auch, dass wir Ihnen im Mittagsplausch jeweils auch ein paar Künstlerinnen oder Nummern präsentieren können, die Sie noch nicht kennen. Das Wichtigste aber, Sie sollen den Plausch haben.
8: Ganz genau, ja, aber jetzt dürfte auch alles ein bisschen klarer sein, hoffentlich. Und nach dieser ersten Stunde Mittagsplausch hoffen wir dann, dass Sie den Kabarett Rotstift zustimmen können, wenn Sie sagen...
5: So, los, kommen jetzt aber.
7: Wir machen es nochmal.
6: Wir machen es nochmal.

0: Reinhard May mit «Sommermorgen».
1: Ja, und dann stellen wir uns doch gerade einen kabarettistischen Sommermorgen vor, wo vielleicht so anfängt bei Ihnen. Sie stehen auf und merken vielleicht schon ganz schnell, das wird heute nicht so mein Tag. Und tatsächlich, beim Morgen läuft es dann schon das erste Mal nicht so, wie Sie sich das eigentlich vorgestellt hätten.
2: Bertha!
3: Ja?
2: Das Ei ist hart. Das Ei ist hart.
3: Ich habe es gehört.
2: Wie lange hat das Ei denn gekocht?
3: Zu viele Eier sind gar nicht gesund.
2: Ich meine, wie lange dieses Ei gekocht hat.
3: Du willst es doch immer 4,5 Minuten haben.
2: Das weiß ich.
3: Was fragst du denn dann?
2: Weil dieses Ei nicht 4,5 Minuten gekocht haben kann.
3: Ich koche es aber jeden Morgen 4,5 Minuten.
2: Wieso ist es dann mal zu hart und mal zu weich?
3: Ich weiß es nicht. Ich bin kein Huhn.
2: Ach. Und woher weißt du, wann das Ei gut ist?
3: Ich nehme es nach 4,5 Minuten heraus, mein Gott.
2: Nach der Uhr oder wie?
3: Nach Gefühl. Eine Hausfrau hat das im Gefühl.
2: Im Gefühl? Was hast du im Gefühl?
3: Ich habe es im Gefühl, wenn das Ei weich ist.
2: Aber es ist hart. Vielleicht stimmt da mit deinem Gefühl was nicht.
3: Mit meinem Gefühl stimmt was nicht? Ich stehe den ganzen Tag in der Küche, mache die Wäsche, bringe deine Sachen in Ordnung, mache die Wohnung gemütlich, ärgere mich mit den Kindern rum und du sagst, mit meinem Gefühl stimmt was nicht.
2: Wenn ein Ei nach Gefühl kocht, dann kocht es eben nur zufällig genau 4,5 Minuten.
3: Kann dir doch ganz egal sein, ob das Ei zufällig 4,5 Minuten kocht. Hauptsache, es kocht 4,5 Minuten.
2: Ich hätte nur gern ein weiches Ei und nicht ein zufällig weiches Ei. Es ist mir egal, wie lange es kocht.
3: Aha, das ist dir egal. Es ist dir also egal, ob ich 4,5 Minuten in der Küche schufte.
2: Nein, nein.
3: Aber es ist nicht egal. Das Ei muss nämlich 4,5 Minuten kochen.
2: Das habe ich doch gesagt.
3: Aber eben hast du doch gesagt, es ist dir egal.
2: Ich hätte nur gern ein weiches Ei.
3: Gott, was sind Männer primitiv.
2: Ich bringe sie um. Morgen bringe ich sie um.

0: Das ist der FR David mit Words. Vorher haben wir als erstes den deutschen Humorist Loriot gehört mit «Das Ei ist hart».
1: Und den Loriot hören wir gerade nochmal. Nämlich, wenn dann ihr Tag weitergeht und sie nach dem Zmorgen posten gehen. Da begegnet sie ihrem Nachbar, dem Herr Lose, eben alias Loriot aus dem Film von 1991 «Papa Ante Portas». Der Herr Lose ist seit kurzem pensioniert und lenkt im Laden sofort die Aufmerksamkeit auf sich, wenn er geht posten. So richtig zum Fremdschämen.
2: Mein Name ist Lose, ich hätte gerne hier eingekauft.
3: Und vielleicht sagen Sie mir auch, was es sein soll.
2: In diesem Ton kommen wir nicht ins Geschäft. Also wir haben da zwei Möglichkeiten. Entweder ich lese Ihnen im Ganzen vor, was ich auf der Liste habe, oder wir gehen alles einzeln nacheinander durch.
3: Bitte, bitte.
2: Also dann ein Glas Senf.
3: 1,29.
2: Wird das günstiger, wenn ich gleich mehrere nehme?
3: Bei 10 Gläsern sparen Sie 60 Pfennig.
2: Das klingt schon besser. Und bei 50?
1: «Papa Ante Portas» war der zweite Spielfilm von Loriot nach «Ödipussy» von 1988. Er hat dort, wie auch im «Papa Ante Portas», die Hauptrolle gespielt und war auch Regisseur gewesen. Aber wir sind ja immer noch beim Einkaufen, gell Beatrice?
0: Ja, ja, so du unter uns gesagt, habe ich lang postende Männer eher als Hindernis empfunden. Schrecklich.
1: Kann man vorstellen, ja. Nein, wie geht es mit den Kassieren so, die so langsam tippen?
0: Ja, eben, jeder hat so seine Empfindlichkeit. Das hat bessert. Das muss ich also schon sagen. Weißt, dann sind die Männer einem dauernd mit ihren Einkaufswagen mitten im Weg gestanden. Man ist nicht mehr weitergekommen. Oder wenn du so einen wie der Joachim Rittmeier vor der Kasse hast, ja, also du, dann ist also echt Geduld gefragt.
4: Das mit dem Trennstab, was sie gemacht haben im Kindergarten, das hat sich also sehr bewährt, muss ich sagen. Gut, kannst du sagen, was ist es vom Materialwert her? Ja, so ein 30, 40 cm Profil, meistens Metall oder Kunststoff und eben ein bisschen schön überzogen da mit Manchesterstoff und so. Aber du kannst es eben praktisch brauchen im Alltag. Ich war schon ein paar Mal froh gewesen an der Kasse. Entweder haben sie keine Trennstäbe mehr gehabt. Ich weiss auch nicht, wo die dauernd hinkommen, ob da die einen mitlaufen lassen oder so. Bös gesagt, könntest du sagen, es könnten Kindergärtnerinnen sein, oder? Also entweder hat es keine gehabt, oder wenn es keine hat, hat es irgendwie so ein Missverständnis gegeben. Weil es ist immer noch nicht genau geregelt, wie das läuft mit dem Abtrennen. Ob du von vorne nach hinten abtrennst oder als Hintergrund führen. Abtrennst, es ist nicht. Zumal sind die eines Tages da gewesen, die Trennstäbe. Aber wie sie genau gehandhabt werden, das wird wieder auf Kundschaft abgewälzt. Also was ich jetzt beobachtet habe, ist, dass sich das Abtrennen jetzt mehrheitlich fast ein bisschen von vorne nach hinten durchgesetzt hat. Und nicht umgekehrt, obwohl du eigentlich mehr Zeit hättest hinten. Ich weiss nicht, an was liegt. Offenbar sind die Leute empfindlich, wenn ihnen wildfremde Leute von hinten sein eigenes Zeug abtrennen. Aber eben mit meinem eigenen privaten Trennstab habe ich da absolut keine Mühe mehr. Du kannst x Leute kannst du die Waren abtrennen von hinten oder von vorne. Noch nie eine Gehässigkeit aufhört, gar nicht. Im Gegenteil, fast wärst du sogar mal angelächelt.

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1: Ja, und auf dem Musikblausch trifft das natürlich ganz speziell zu. Wir sind im Tagesablauf und weil Ihre Morgen halt ziemlich ausgefüllt ist, müssen Sie vor dem Mittagessen auch noch zum Doktor. In der Arztpraxis geht es wieder recht speziell zu und her. Nicht nur wegen dem unkonzentrierten Doktor.
2: Wir hören den Cäsar Kaiser und Marguerite Läubli in der Nummer medizinisches Selbstgespräch.
3: Du nächst bitte. Nehmen Sie bitte Platz.
4: Herr Kaiser mit EI, Vorname Cäsar.
3: Ja, sagen Sie, sind Sie da mit dem Telefon?
4: Ja, nein, das ist jetzt aber lustig. Herr Kürzig, eine Platte von Ihnen gehört bei Freunden, ja? Bis Freunden, ja? Ausgezeichnet, ja, was fällt ist denn? Ja, so. Sogenannte Hypersensibilität, ja. Schwester Rösli! Nur einen Moment, bitte. Schwester Rösli!
5: Herr Doktor!
3: Hören Sie, was hämmern denn die jetzt wieder? Ich meine, sie sind fertig. Gehen Sie mal schauen.
4: Ja, Herr Kaiser, ja. Wo sind wir gewesen? Ihre Konzentrationsschwierigkeiten. Aha, ja. So, und der Baulärm stört Sie beim Dichten. Also, Sie haben ein neues Programm. Interessant. Ja, schreiben Sie das alles selber? Sagen Sie das nicht, mich schon am Wunder. Wo nehmen Sie auch immer die Idee her? Das ist doch sicher schwierig, jedes Mal wieder... Moment, bitte. Hallo? Hallo, wer? Ah, guten Tag, Frau Hösli. Wo fällt's denn? So ist es, so, Sie drin. Sind Sie heute Morgen? Ja, haben Sie gemessen? Wie viel?

0: Lauter reden, verstehen Sie nicht. 58,8. 38,8. Was sagt ihr? Was der Puls hämmert? Bei mir hämmern sie auf dem Dach, das ist noch viel schlimmer. Schwester Rösli, nur einen Moment bitte, Frau Hösli.
1: Wie?
0: Doch, gänzen das ruhig. Schade, kann es nicht. Ja, Schwester Hösli.
1: Der Rösli.
0: Sag, Sie können die da oben nicht wenigstens
2: verlassen. Sie sagen gerade an den Fels, dass mich am meisten lärmen. Morgen Morgen ging es dann besser.
0: Ja, sind Sie nicht offen, Hösli? Hösli? Morgen Morgen ging es also besser. Jo, gänzen bis dann dreimal zwei Tabletten nach dem Essen und liegt das mal wieder an. Bitte, danke schön an dir, Frau. Wie heißt sie jetzt?
2: Hösli.
0: Hösli. Ja, auf was warten Sie, Schwester?
2: Rösli.
0: Rösli.
2: Ein von den Arbeitern hat Schwierigkeiten mit den Steinen.
0: Ja, klären Sie ab, was für Steine soll er sich abziehen und mal anlegen?
2: Ziegelstein. Aber sie können durch die Praxis tragen. Aussen raufgehen scheint es nicht.
0: Sie sollen machen, dass das Dach fertig wird, wie ist mir gleich?
1: Ja, Herr Kaiser, ja, wo sind wir gewesen? Ihre Konzentrationsschwierigkeiten sind dichter, richtig, ja.
0: Wie? Nun, das können natürlich verschiedene Gründe haben. Psychologische, physiologische. Was? Ja, im Park neben Ihnen. Ein Hochhaus. Und da sägen Sie Bäume ab, ja? Ja, und mit Watten in den Ohren geht das nicht. Kann man nicht dichten, wie? Ja, wo will Sie nicht fortgeschrieben? Was Sie sind gesehen? Ah ja, wo? Wo? Schwester Rösli! Was im Tessin ist erbaut worden? Schwester Rösli, was sagen Sie schon wieder, Schwester?
2: Ich habe gar nichts gesagt.
0: Was Sie sagen, nicht was Sie sagen.
2: Sie sagen Bäume ab.
0: Das sind wahnsinnige Bäume. Ja, noch etwas?
2: Der Maurer ist da. Er hat aber kein Wasser.
0: Und dann soll er morgen wieder kommen. Ohne Wasser kann ich keine Diagnose stellen.
2: Es ist wegen dem Pflaster. Aber im Labor könnt ihr Wasserschlauch anschrauben.
0: Er soll machen, was er für nötig findet.
1: Ja, Herr Kaiser, ja eben.
0: Moment bitte.
1: Hallo? Hallo, wer? Was, Maurer? Jetzt hat ich gerade der Schwester gesagt, sie sollen ihren Wasserschlauch anschrauben, wo sie wollen. Aber schauen Sie doch, dass das Zeug endlich fertig wird, das ist nicht zum Aushalten.
0: Wie?
1: Was Medizin? Also sind der Herr Maurer. Excuse, ich verbinde Sie gerade mit der Schwester. Moment bitte. Schwester Rösli, der Herr Maurer will sie. Nein, nicht dem im Wasser, dem im Zucker.
0: Das ist wahnsinnig wert.
1: Ja, also Zuckerwasser, haben wir gesagt, das ist gut für die Nerven, nicht? Und eben fortgeht zum Mauern. Zum Dichten.
0: Was? Wo sind Sie gesehen? Auf dem Regi? Was, Bulldozer vor dem Hotelfenster? Ja, und in der Stadt, im ruhigen Restaurant, wo Sie allein sind, Kronenhallen am Nachmittag oder so. Wie? Was stört Sie? Was? Verstand Sie nicht?
1: Wegen dem Strassenlärm.
0: Ja, mein Lieber, sind aber auch gar nicht überempfindlich.
1: Schwester Rösli, machen Sie das Fenster zu.
0: Was ist denn das für ein Saulärm? Hallo? Schrecken Sie die Zungen raus. Ja, auf was warten Sie?
1: Hallo?
2: Die Dachdecker sind ziemlich fertig.
0: Ja, ich auch. Ja, nehmen Sie die Zungen wieder rein.
1: Hallo, wer? Was? Na ja, Sie können sie auch wieder reinnehmen, ja. Nein, es ist nicht schlimm. Zwei Tage ins Bett und fließt sie gurgeln. Ja. Yeah. Was ist denn das Neues?
2: Sie brechen jetzt die Veranda ab.
0: Ja, gehen Sie mir Dings, Kaiser, ja. Librinol, Amphetilen, Cordyceps und Phänomenal. Wenn es nicht nützt, hören Sie auf dich, das ist einfach. Hallo, sind Sie noch da? Wieso brechen die Veranda ab? Das ist doch nicht versprochen.
2: Der Beton sei voll, der lebt nicht mehr lang, sagt es.
0: Hallo, leben Sie noch? Ich meine, gurgeln Sie flüssig, ne? Und so oben ein Betonwickel? Ein Baldrianwickel, ja? Yeah. Jo, nicht fettes Essen, kein Schweinix, kein Rösti, bitte dann Genadi.
3: Ein Zahnarzt hat mal Zahnweh gehabt. Ein Zahnarzt hat mal Zahnweh gehabt. Er ist zum Zahnarzt gelaufen. Sagt, Herr Kollege, schau da, hat das Maulsperrangel offen. Der zweite linke Oberprämolar tut zünftig weh empfangen. Der andere schaut, sagt unredbar und greift sofort zur Zange. Da meint der Arzt, der Zahnweh hat, habe ich gesagt, extrahieren. Euch, Herr Kollege, spinnt komplett mit Bohren zu probieren. Und wenn schon ziehen wär, Zange drei, die Richtung und nicht vieri. Doch nichts wird sagen, hey, hey, hey, dagegen protestiere. Halt nein, der Bohrer schadet meinem Zahn, er hat ein säckliches Pfeifen. Ja was, ihr braucht Amalgam, das kann ich nicht begreifen. Nehmt bitte ein Höckli mehr in den Griff, ihr könnt sonst nichts erfühlen. Ich kennt dich da einen guten Kniff und lasst mich häufig spülen. Schlussendlich wird der andere Muff vor seinem Kollegen in die Backe. Der returniert den groben Puff und geht in die Attacke. Ich selber sehe da nichts dabei, das kann mich nicht aufregen. Ob es Doktor oder Anwalt sein, so geht es unter Kollegen.
4: Haben Sie ihn gekannt? Das war Jakob Strickelberger mit seinem Chanson «Ein Zahnarzt hat mal Zahn weg». Er hat in den früheren 70er Jahren zusammen mit dem Manni Matter und anderen zu den Berner Troubadouren gehört. Aber jetzt, nach dem anstrengenden Arztbesuch beim CS Kaiser, ist es Zeit fürs Mittag. Zum Mittag ist Genuss und Erholung. Wenn aber der Tischnachbar Emil heisst und sich als exzellenter Gourmet bezeichnet, dann kann es sein, dass der Erholung unter Umständen ein bisschen zu kurz kommt.
5: Da ist frei, ja. Wissen Sie nicht, was nehmen? Nehmen Sie doch da mal da die Gulaschfelchen. Haben Sie noch nie Gulaschfelchen gehabt? Müssen Sie unbedingt probieren. Die sind wirklich sehr, sehr, sehr gut. Hm? Kann ich Ihnen empfehlen. Hm? Oder dann hier das Pardon. Hier das Entrefilet. Das ist auch sehr gut. Ja, das ist so ein Stück Fleisch. Es ist schon vorgelocht. Und dann tun Sie bei dem Filet ins Entre rein. Tun Sie so Böhnchen reinlegen. Spezialität vom Chef. Ja, sehr gut, ja. Wirklich. Sind Sie auch schon im Bulli gegessen? Im Bulli, im hohlen Wind? Sie wissen nicht, wo das ist? Mhm. Sie gehen beim Bulli, gehen Sie über die Kreuzung rein und dann heben Sie ganz fest rechts runter. Pardon. Und dann kommen Sie zu einer Schuhladen und dann fahren Sie durch einen Schmalströssel hinter und dann sehen Sie sofort, dass der Haufen klebt dort. Ja, ist immer bumsvoll, ich bin immer am Muttertag dort. Und er macht dort vor allem ausgezeichnet die Salbeignagi. Das ist also eine Knochen mit Fleisch. Wie? Ja, man kann es auch im Körbli haben, ja. Gehen Sie doch einmal in die Schläufere essen. In der Schläufere? Mhm. Ja, ein sehr netter Wirt dort. Er sagt ihm immer gerade den Namen, wenn man reinkommt. Und er macht dort vor allem, müssen Sie dort bestellen, das Souffle-Curry. Das ist ja so ein Schweinsmucke mit 5 Schüppli garniert. Mhm. Und dann ist das Ganze dann mit einer Schottercreme ein bisschen stabiler gemacht. Jetzt können Sie bestellen.
6: Ich gehe sehr viel gehen, ich kann in die Ostschweiz rausgehen.
5: In der Ostschweiz, in der Ferreruti. Hm? Also, können Sie nicht Ferreruti? Hm, ich habe nie viele Leute dort. Es ist ja so, Sie gehen am besten gehen Sie zum Bahnhofvorstand und dann sagt Ihnen dann ungefähr, wo durch, dann kommen Sie zu einer Bauernfrau. Ja. Und die führt Sie dann rauf, gehen Sie vielleicht 2 Stutz und so, führt Sie dann mit dem Ross rauf. Und dann müssen Sie noch ein Heubändchen nehmen. Und anschließend vielleicht etwa noch so, ja, soll ich sagen, 3 Stunden laufen. Dann kommen Sie dann ins Restaurant Chi Becherli. Mhm. Aber Sie müssen sich voranmelden. Ja, ja, er hat nicht gern, wenn man unverhofft kommt. Wie? Nein, er hat kein Telefon, nein. Und er kennt mich natürlich nicht und dann macht mir immer meine Lieblingssuppe, die Suppe Brunette. Das ist so eine braune Suppe. Wie? Nein, man weiß nicht, was es ist, nein. Und dann hätten wir eine wunderbare Gans serviert, eine herrliche Gans, hinten mit einer Schwirren aufgestützt, dass sie nicht kippt. Dann können Sie sie dann oben so aufschneiden so, und dann den Vorderteil so vorlegen und den hinteren so ab und dann hat es eine heiße Maroni drin. Gute, gute.

0: natürlich eine Abwechslung nach dem anstrengenden Essen haben hoffentlich bei Ihnen auch die Beach Boys gesorgt mit Sloop John B. Und nach dem feinen Essen mit einem nervigen Tischnachbar steht als nächstes der Besuch von einem Vortrag an der Volkshochschule auf ihrem Tagesprogramm. Dort gehen sie regelmässig an, weil immer wieder interessante Themen behandelt werden. Heute ist der Anthropologe Professor Dr. Dr. Kasimir Appenzeller an der Reihe. Er stellt einen kurligen Menschenschlag vor, der Ihnen schon bald bekannt vorkommt.
1: Die heutige Folge meiner Vortragsreihe führt uns in eines der letzten Reservate des einheimischen Urwalds, in die schwer zugänglichen Hügel von Papua-Innerrhoden. Hier lebt seit Jahrtausenden ein in seinen Sitten und Bräuchen höchst interessantes Zwergvolk, die Appen. Die Appen, selten auch Menschenappen genannt, leben in kleinen Gemeinschaften, sogenannten Fladen, auf dem ganzen Gebiet Papua-Innerrhodens, welches sie in ihrer eigenen Sprache Appenzell nennen. Sie sind Jäger und Sammler und vermehren sich als reine Männergesellschaft durch Parthenogenese oder, wie der Laie sagt, durch die hier gebräuchliche Form der Appenzellteilung. Jeweils im Frühling versammeln sich die männlichen Appen zum jährlichen Stimmrechtsbeschneidungsritual. Dies ist der große Tag im Jahr der Appen. Jeder volljährige Appe, der für die Stimmrechtsbeschneidung ist, erhebt seine Rechte. Derjenige des Stammes, der die Anzahl der Appen zählt, ist der Appenzeller. Aus dieser Tätigkeit bildete sich schließlich die Bezeichnung für das Gebiet, für seine Einwohner sowie für den ungenießbaren Käse, den die Appenzeller eigentümlicherweise mitsamt dem Teller zu verspeisen pflegen. Die Appen sind berühmt für ihren unübertroffenen Witz, ihren unbändigen Traditionswillen sowie ihren ungenießbaren Kräuterschnaps, den sie von Kindsbeinen an trinken, damit sie klein, stur und trotzig bleiben. Obwohl das ebenso putzige wie stolze Völkchen außer zugezogenen Frauen keine natürlichen Feinde kennt, ist seine Lebensgrundlage je länger, je mehr bedroht. Dies liegt vor allem daran, dass sein Hauptnahrungsmittel, der gefüllte Biber, bereits heute in den einheimischen Wäldern nur noch selten anzutreffen ist. So gibt es Ethnologen, die befürchten, dass die diesjährige Stimmrechtsbeschneidung die letzte ihrer Art gewesen sein könnte. Beschneiden und beschnitten werden. Das ewige Gesetz des Urwalds.
0: Das war der Lorenz Kaiser mit «Die Appen».
2: Bist du noch ganz erschlagen?
0: Genau. Das war das Satire vom Feinsten und ziemlich heavy.
2: Ja, ja, da, tatsächlich. Aber da gibt es, gell, da gibt er langsam Gas, oder?
0: Der Lorenz Kaiser ist der Sohn von Cäsar Kaiser und bekannt wurde durch satirische Kolumnen in der Sonntagszeitung, wenn es mir recht ist, und sein erstes Soloprogramm 1989 Zug verpasst. Das ist die Geschichte von drei jungen Paaren, die in der Toskana gemeinsam ein Haus kaufen wollen. Erzählt vom Stefan, der Hauptperson, aber der Lorenz Kaiser spielt da eben etwa 20 verschiedene Charaktere, Personen an einem Abend auf der Bühne. Eine Gewaltleistung war das. Das Spezielle an dem ist, dass er sich eben das Recht rausgenommen hat, auch Linke zu kritisieren. Er hat einmal gesagt, zu seinem Programm Zug verpasst, neu war, dass sich da einer, nämlich ich, das Recht herausnahm, auch über Linke und Alternative Witze zu machen. Und das, ohne dabei die rechten Macht- und Würdenträger zu verschonen. Beatrice, was gibt es denn noch zur Landsgemeinde zu sagen? Das ist auch nicht mehr ganz aktuell, was wir da gehört haben.
2: Halb aktuell. Landsgemeinde gibt es ja lediglich nur noch im Glarus und in Innerrhoden, Appenzell. Das sind nur noch zwei Landsgemeinden. Das andere würde einfach den Rahmen sprengen. Es hat zu viele Leute und ja, das Frauenstimmrecht, gell? Das muss man natürlich schon auch noch erwähnen. Das sind ja da die Appen, also die Appenzeller, die sind ja fast ein bisschen legendär. Die haben ja erst im 89 hat Appenzell Ausserrhoden das Frauenstimmrecht, das Kantonale, auch angenommen. Und Innerrhoden hat es 1990 müssen nach dem Bundesgerichtsentscheid hat sie es auch müssen einführen. Und jetzt haben sie es aber.
0: Sehr hartnäckig und widerstandsfähig. Die Appen.
2: Machen wir ein bisschen Musik, oder?
0: Genau. Da ist Substitute von Cloud.

0: Nach dem gefüllten Tag mit Zahnarzt, üppigen Menü und Volkshochschule geht es aber jetzt von der TV heim, oder Beatrice?
1: Nein, sicher nicht, kannst du denken. Viele Leute sind in einem Verein. In der Schweiz gibt es ja übrigens so viele Vereine wie nie, oder? Hast du das auch schon gehört?
0: Ja, habe ich auch schon gehört. Ich glaube, ja, das stimmt.
1: Genau. Und in diesen Vereinen, da gibt es ab und zu Sitzungen. Und die finden am Abend statt. Weißt du was? Wir hören doch gerade mal in so eine rein. Da wären zum Beispiel der Jürg Randegger und der Werner von Esch von Cabaret Rotstift. Sie sind mitten in den Vorbereitungen für ihr Grillfest.
2: Ich habe jetzt bereits Viertel vor.
3: Ja, und auf die halbe haben wir eingeladen.
2: Die halbe?
3: Ja, es ist... Ja, ich schlage einfach vor, dass wir halt mit den Beratungen anfangen, wenn er nicht kommt.
2: Ja, Moment mal, dann... Ja, dann würdest du also sagen, dass ich in deinem Einverständnis die Sitzung eröffne?
3: Ja, du, wer nicht da ist, hat gehabt. Das ist noch immer so.
2: Das ist immer so. Ist in Ordnung. Dann begrüße ich euch also zu unserer Komiteesitzung. Ja. Leider in Absentia von Blumgusti.
3: Ja, der Blumgusti, der eigentlich hätte soll das Protokoll schreiben.
2: Ja, das kommt dazu. Dann noch dazu. Ja. Los, Freddy, ich würde dich bitten, gleich zu Beginn zu notieren, dem nicht erschienenen Blum Gustav wird von den übrigen Teilnehmern das Missfallen ausgesprochen. Das würde ich sagen.
3: Wieso soll ich jetzt das gerade notieren?
2: Ja, oder ich meine, gesagt, wieso du nicht? Oder andersrum gefragt, wer denn sonst? Ich kann ja schließlich nicht die Sitzung präsidieren und dazu an das Protokoll führen. Nein, wo gibt es denn so etwas, Freddy?
3: Also,
2: wo gibt es denn das?
3: Ich mach's, aber nur dir zu lieb. Ja. Nur dir zu
2: Messi.
3: Ja, danke.
2: Ich danke dir im Namen der ganzen Versammlung.
3: Messi, ja.
2: Dann würde ich also zu Beginn kurz rekapitulieren, ja, dass wir beschlossen haben, dass unsere drei Familien, Dini, Dini und Gusti Sini,
3: ja,
2: am übernächsten Samstag ein Grillfest durchführen. Und zwar
3: richtig,
2: haben wir gesagt, en grand famille, das heisst ja, mit allen neun Kindern.
3: Ja, stopp. Meine Claudia nicht. Nein, die finden so Rauchnebel in Bleuspieren weich. Nein. Und abgesehen davon kommt sie von Holz holen, kommt sie so an so einen Hut ausschlagen.
2: Das geht doch nicht.
3: Hast du vergessen, die kommt
2: Freddy,
3: nicht.
2: Das geht doch kommt nicht. Claudia war verantwortlich für das Mineralwassersortiment. Das war abgemacht.
3: Ja, dann müssen wir das halt umdisponieren. Ich hänge doch meinem Kind keinen Grillfrust an. Hey, du, ja.
2: Aber wir stehen jetzt mit abgesagten Hosen da.
3: Nein, ich kenne sie zu gut.
2: Umdisponieren, Moment. Wenn ich muss, dann muss ich einen Moment. Ich hasse
3: es.
2: Schreib auf,
3: ja,
2: bitte gut. Verantwortlich neu.
3: Neu?
2: Für Mineralsortiment, ja, ist Blumgusti.
3: Blumgusti. Ganz eine gute Idee. Ganz gut. Ganz gut.
2: Dann kommen wir jetzt zu den, ja, Gewürzen. Und weil ja die Gewürze das A und O jeder Grillade sind, würde ich sagen, ja, bis so gut.
3: Herr Präsident, ja, ich mache es nicht gern, ja, wenn ich so früh schon das Wort muss ergreifen muss. Aber ich habe das Gefühl, Gewürze stehen noch nicht zur Diskussion, oder?
2: Nein.
3: Zuerst müssen wir doch einmal wissen, wo wir das Fest durchführen wollen, oder? Ich würde das Traktandum wo würde ich vorziehen,
2: ja,
3: oder?
2: Ja, ich kann mich, dem nicht verschliessen.
3: Ja. Ja.
2: Wenn du meinst, ziehen wir das vor, du, ja, bringst mich auch nicht in Verlegenheit, weil ich bereits drei Vorschläge ausgearbeitet habe zu dem
3: jetzt
2: Punkt.
3: Gespannt.
2: Und zwar erstens Möglichkeit am Waldrand.
3: Ja, das ist sehr,
2: ja,
3: schön.
2: Ja, das geht aber leider nicht, weil es am Samstag gerade das Grümpelturnier stattfindet.
3: Ah, ja, du hast recht.
2: Da haben die ihr Fest nicht wahr. Zweite Möglichkeit bei dir daheim.
3: Nein, hör auf!
2: Wem sagst du das? Weiss ich ja gar nicht. Haben wir Lampen mit deinen Nachbarn, weil sie Vegetarier sind? Ich weiss es. Dritte Möglichkeit bei mir. Aber das geht leider auch nicht, weil wir jetzt aus dem Rasensitzplatz so einen biologischen Pflanzplatz gemacht haben. Jetzt haben wir schlicht und einfach zu wenig Platz. Nicht? Und darum wäre ich jetzt eigentlich sehr froh, wenn er von dir her vielleicht noch einen konstruktiven Vorschlag käme.
3: Ja, das sind also deine drei ausgearbeiteten Vorschläge.
2: Ja, die habe ich mal so.
3: Ja. Ja, das ist natürlich schwierig, weil so einfach spontan etwas.
2: Ja.
3: Also,
2: ja. Was sagst du da?
3: Ich hätte eine Idee. Mhm. Ich hätte mal.
2: Da bist du gut.
3: Du, ich erhebe ihn ganz zum Antrag.
2: Ja, umso besser.
3: Bist du einverstanden? Zweitens, verantwortlich für den Festort ist Blumgusti. Super, ja. Dann könnten wir weiter. Moment, es ist mir nicht ganz wohl dabei. Nicht. Du, das muss super demokratisch zu und her gehen. Lass abstimmen.
2: Ich mache das ganz einfach. Ja? Wer für Fredi seinen Antrag ist, den ich gehört habe, der soll das bezeugen durch Hand heben.
3: Jawohl.
2: Das wäre einstimmig und zwar ohne Gegenstimme.
3: Einstimmig. Ja.
2: Dann würde ich jetzt dich weitergehen, zwangsläufig, nächstes Tratantum.
1: Ja, und so geht es weiter. Bei der Frage, wer zuständig fürs Fleisch ist, sind sich die beiden einig.
4: Blumengösti!
1: Ja, und wer besorgt die Dekoration?
4: Blumengösti!
1: Und wer holt den Wein?
4: Blumengösti!
1: Nachdem das alles geklärt ist, muss der Präsident aber seinen Frust doch noch loswerden.
2: Aber eins macht mich gleich verrückt.
3: Was?
2: Eins macht mich gleich verrückt. Der Blumengösti. Ja, das ist doch wieder typisch Blum.
3: Ja.
2: Heute hat er wieder keine Zeit, gell? Aber am Festli profitiert er wieder mit der ganzen Familie von unserem Krampf.
3: Genau.
5: Wir haben einen Verein, ich gehöre dazu. Und die Leute sagen, schau, der gehört auch dazu. Und manchmal gehöre ich wirklich dazu und ich stehe dazu. Und dann sehe ich den Sättig, die gehören dazu und haben doch mit mir im Grunde noch nichts zu tun. Und andere, die ich doch bies dazu, gehören nicht dazu. Und auch was sie machen, die dazu, die gehören, da standen ich nicht gegen dazu. Und manchmal fragen mit Leuten, schau, gehörst du da dazu? Und ich werde verlegen, stehe nicht mehr recht dazu und denke noch, blasen mir doch in die Schuhe und gebe nur ganz ungern zu, ja, ich gehöre dazu. Und dann denke ich alben dann doch wieder los, gehört der und diese ja auch noch dazu. Und dann gehöre ich doch wieder gern dazu und ist da dazu. So gehöre ich dazu, gehöre gleich nicht dazu. Und stande dazu, stande gleich nicht dazu. Bin manchmal stolz und habe manchmal genug und das gehört dazu. Wir haben einen Verein, ich gehöre dazu. Und die Leute sagen, schau, der gehört auch dazu. Und manchmal gehöre ich wirklich dazu und ist da dazu.
0: Passend zu den Rotstiften, der Manimatter mit «Wir haben einen Verein». Und mit der Vereinssitzung geht unser kabarettistischer Tagesablauf mit vielen schrägen Begegnungen zu Ende. Unsere Sendung ist aber noch nicht ganz vorbei. Wir möchten nämlich im Mittagsplausch jeweils auch noch eine Wunschnummer spielen. In den kommenden Sendungen soll die dann von Ihnen kommen. Ihr Wunsch muss dabei überhaupt nicht ins Konzept der Sendung passen oder von den gehörten Künstlerinnen. Er soll vielmehr einfach ein lustiger Schlusspunkt sein. Also etwas, das Ihnen gefällt. Für die heutige Sendung soll der Wunsch von der Beatrice kommen. Und was hast du dir denn ausgesucht, Beatrice, und mitgebracht?
1: Ich habe mich für das Totenmüggerli entschieden.
0: Und warum? Was gefällt dir am Pfanzholer denn so?
1: Es ist eine Nummer, die einerseits perfekt zu dem Tagesablauf passt. Und zudem gefällt mir die bald Ladung von Wortkreationen. Also Wörter, die es gar nicht gibt und man versteht gleich, was der Franz Holler damit meint. Die einen von diesen Wörtern haben es sogar in den Schweizer Wortschatz geschafft. So zum Beispiel ugantelig oder angeschnäckelt. Und darum schnackackerlet man nicht lang und zibbelt ins mittlere Schattengibbelektäli zum Schöppelimucki und einem Holderbäseler.
0: Machen wir.
6: Ja, Gauid, wenn wir da gerade so schön beieinander sitzen, habe ich gedacht, könnte ich doch ein berndeutsches Geschichtli erzählen. Es ist zwar ein besonders ugantelliges Geschichtli, das aber noch gar nicht so lange im mittleren Schattengibbelektäli passiert ist. Der Schöppelimunki und der Holderbäseler sind einst spät am Abend, wo schon der Skibützel durchs Kochli Moos gefodert hat, über das Batzmetter heig ist im Erpfetli zugelaufen und einander gestiegelt und geschigöckelt, dass man zu Gott's Berg meinen können, sie seien anders scheich. Nein, so schlötzigen Blotzbänkel am Flären und ich verminkle der Spätzi, dass die Osterpfötler gehörst zu wankeln. Dabei wärst du froh, hat es einen einzigen, usigen Schickler auf dem Lugipfupf. Und so ist das hin und her gegangen, wie ein Ferrengeschädeli an einem Milchgrötzi. Das haben plötzlich Holderbäseler zu Schöppeli Munki Stil. Was zibbelt dort neben dem Tobelöhli zu krachtigen auf und ab? Schöppeli Munki hat geschläfzet wie ein Gitzeler. Und hättest du auch gesehen? Ein Totenmüggerli. Jo, Ja, und nicht nur eins, nicht zwei, drei, vier, fünf. Ein ganzes Chansignon voll sind da rumgeschleppert und haben Zengpinkerlet und Globoftskerlet und Gschanghangi-Zigerli-Fisionökelet. Als es ihm richtig angeschnäckelt hat. Schöppeli, Munki und Holderbeseler haben ihn nur zugemutzt. Du wolltest ganz hingerbickelig abschöberlen. Aber kaum haben sie den Anfang eingetrölt, grötzen das tote Mögerli. Hey, dir zwei! Denen ist sie Knöden gelötet. Wie ein Beschüttungskreuzimehl durch einen Ketchup-Trag. Töpfelig und knütelig, sie bleiben stehen, wie zwei geripsete Mistschwibbeli. Und schon ist das Totenmögerli, was Tschigerlisch, was Figgerlisch bei ihnen zu suchen war. Es hat sie zuerst ein Röngli Kieblig und Geschifferlig angenötelt und hat sie den Möglichen gefragt, könnt ihr uns helfen, das Blindeli der Stadt zu kratzen und zu kraken? Wo der Schöppeli Munki das Wort Blindeli gehört hat, hat ihm fast ein Herzgätterli zum Hosengeschenk ausgefödert. Aber der ältere Beseler hat ihm zugegaspelt, du weisst doch, dass man einem toten Mögerli nicht darf Nein sagen. Und da sind sie halt mitgeschnarpfelt. So, dir zwei, hat das tote Mögerli gesagt, wo sie zum Blindeli gekommen sind. 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Und haben das Blindeli angeraubt, der eine am Schörpf und der andere an den Gängertaupli. 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Hab doch an, Munki! Hat ihm der alte Besen dann angerätscht und dann hat er nichts mehr gewusst. Am anderen Morgen hat eine Stötzgrötzlereise gefunden, Käfu und dunkig wie ein Neu. Und es ist mehr als ein Monat gegangen, bis er wieder das Gräppli im Hotschmägeli bleiken konnte. Totenmögerli und Blindeli hat er keins mehr gesehen. Aber sicher war auch der Schöppeli Munki verschwunden. 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

0: Das war Amy MacDonald mit «This is the life». Und «So ist Leben» kann man auch sagen zu unserem heutigen Tagesablauf. Unsere Sendung ist bald fertig.
1: Und jetzt, was meinst du, Christoph? Machen wir es nochmal?
0: Auf alle Fälle. Also mir hat es Spass gemacht. Ich hoffe, dir auch.
1: Ja, sicher.
0: Und wir hoffen natürlich, dass Sie daheim auch das ein oder andere oder mehrmals hoffentlich haben können lachen. Das wär's gewesen. Ich verabschiede mich. Wir haben jetzt dann bald Sommerpause im Seniorama. Unser Mittagsplausch hören Sie das nächste Mal am 29. November. Da treffen wir uns wieder zum gemeinsamen Plauschen. Und wenn Sie einen Wunsch haben, dann schreiben Sie doch das am besten gerade jetzt, damit wir schon mal die Stück dann raussuchen können. Und zwar auf die Mailadresse seniorama@stadtfilter.ch. Das wär's gewesen. Ich sage danke fürs Zuhören. Machen Sie es gut, schönen Sommer und auf Wiederhören. Beatrice, was haben wir denn als nächste Musik?
1: Als nächste Musik ist der Elvis und er sagt «I'll be back». All right.

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Herzlich willkommen hier am Sonntagabend in der Hörspielstunde auf Radio Stadtfilter. Heute zum letzten Mal vor der Sommerpause. Vor dieser Sommerpause wollen wir es zusammen noch mal ein bisschen lustig haben und hören darum einen Mitschnitt aus dem Kabarettprogramm vom Salzburger Stier-Gewinner Christoph Simon. Das Kabarettstück heisst «Der Richter für fast alles» und ist 2019 im Theater La Capella in Bern aufgezeichnet worden. Ich wünsche euch gute Lacher und viel Vergnügen.

Ich bekomme eine neue Badwanne. Hat mir die Vermieterin mitgeteilt. Am nächsten Morgen um 7 Uhr kommen die Handwerker. Um 7 Uhr? In der Nacht habe ich geträumt von gesellschaftsrelevanten Themen, von Nordkorea, von Palmölplantagen, von breitschuldigen Sanitärinstallateuren, die kommen, für mich mit Feinstaub zu belasten. Sie sind beladen mit rutschfesten Badwannen, drücken endlos die Leute. Wir haben gemerkt, dass es kein Traum ist, sondern die schamlose Wirklichkeit. Jetzt läutet mir sich die Stimme von meiner Vermieterin. Sie ruft meinen Namen und wird Bemerkungen über mich los, die meinen Charakter den Handwerker gegenüber nicht nur in ein positives Licht stellen. Das Ganze war mir so zuwider, dass ich die Bettdecke über den Kopf gezogen habe und gehofft habe, irgendwo auf die Südhalbkugel zu erwachen. Das Zeitchen war still. Vielleicht sind sie ja gegangen, habe ich gedacht. Ich wollte mich rausschleichen. Habe das Ohr an die Wohnungstür, um herauszufinden, ob die Luft rein ist. Höre ich, wie ein Schlüssel im Schloss dreht. Für mich ein sehr unglücklicher Moment. In Panik kann ich in den Rückzug antreten. Ich muss mich irgendwo verstecken. Ich muss so tun, als sei ich nicht daheim. Und flüchte ins Bad. Hören, wie die Eindringlinge ihrem erklärten Ziel zusteuern. Für Zeit zu gewinnen, beschließen die Badzimmertür. Für mich drin rüttelt an dieser Badzimmertür und ich kämpfe mich durch das Badzimmerfenster raus. Und seitdem bin ich unterwegs. Bin ich jetzt zurück. Ich weiß nicht, wie es dir hat, aber ich habe nicht gerne Wohnungen. Viel zu viel Schwerkraft, viel zu viel rechte Winkel. Ich bin losgezogen, habe mir eine Gitarre gekauft, einen Verstärker gekauft, bin als Strassenmusiker unterwegs gewesen und habe mich frei gefühlt. Frei wie ein Wolf, gefangen im Körper von einem sensiblen Poet. Hey, musst du ausgerechnet vor unserem Büro spielen? Hey, müssen wir jetzt hier oben Lärmschutzwände installieren, weil da unten irgend so der Penner Eros Ramazzotti endet? Hey, lass jetzt alle dir etwas, aber verschwind. Und genau das gefällt mir am unterwegs sein. Begegnungen. Es war Sommer, ich stand vor einem Einkaufszentrum. Was heisst Einkaufszentrum? Ich bin in Zürich. Und in Zürich ist ein Einkaufszentrum, eine Stadt in der Stadt, mit eigenen Plätzen und Strassen. Und das Ganze heisst Urban Entertainment Center. Ich habe die Gitarre gestimmt, habe den Verstärker angelassen, habe losgelegt mit «I'm a Virgin». Ich habe darauf gewartet, dass mir irgendeine Form von höherer Gewalt unterbricht. Die Gewehrpolizei oder eine Eiszeit oder ein Wirbelsturm oder Weltkrieg Nummer 3. Oder heute ist es einfach ein Café Latte, das mich unterbricht. Ein Café Latte von irgendeinem Trottel, der direkt in mich reinläuft. Oh, sorry. Kein Trottel, eine Trottelin mit ihrem Starbucks-Becher. Ohne Plastikdeckel. Entweder die Frau verzichtet umweltbewusst auf alles Plastik oder sie ist einfach langsam aus dem Alter raus, wo man jedes Getränk aus einem Schnabelbecher trinkt wie ein Kleinkind. Ich habe den Verstärker abgestellt, um zu verhindern, dass mir ein Stromschlag niederstreckt. Also ich wäre nicht der erste Rock'n'Roll Hall of Fame mit diesem ehrwürdigen Schicksal. Am Arbeitsplatz elektrisch grilliert werden. Wie der Gitarrist von den Shadows. Nur weil du während der Madonna-Cover-Version mit Kaffee zugeschüttet worden bist, wie Julia Roberts in Notting Hill. Also mein Vagabundenleben gleicht einem Best-of von grossen popkulturgeschichtlichen Momenten. Die Frau, so eine typische Zürcher Karrieretusse. Ja, mit Sonnenbrille, mit einer Ledermappe, mit so einer abartigen Hochsteckfrisur. Die Frau hat nachher geprüft, wie viel vom Café Latte über ihr Business Class Kleid ist. Alles nochmal gut gegangen. Alles über die Strassenkunst. Hey, sorry, tut mir wirklich leid. Hast du dich verbrannt? Ist das mit Zimmet? Hast du schon Weihnachten? Und die Schockfrisur schleife meinen letzten Waschsalon, und ich schiesse mein Outfit in die Maschine und verschanze mein Blut hinter der Gitarre. Ein Mann beim Tumblr schaut verschreckt von seinem Sudoku auf. So etwas lernt man unterwegs. Keine Hemmungen haben. Eine Gelegenheit nutzen. Eine Waschmaschine füllt man mit allem, was man hat, wenn sie einem spendiert wird.
Soll dir etwas vorspielen? Du sollst etwas anlegen. Wie heiss ist? Frau Fink, wie lange brauchst du für die Frisur? 2 Stunden, waschen, schneiden, föhnen, wieso? Ah, du willst sicher irgendeinen Preis damit, an einer Hundeausstellung oder so. Wer bist du? Ein Vagabund. Von wo bist du? Ah, von Ihnen, ja, kein Zuhause. Du musst doch ein Zuhause haben. Nein, ich habe nicht gerne Wohnungen, dauernd, wo jemand eine neue Badwanne reinstellt. Du, wieso laufst du in einem Wäschsalon mit einer Sonnenbrille rum? Dass du dich weniger anschauen musst, du machst einen verwahrlosten Eindruck. Nehmt mich schon Wunder, wie deine Augen aussehen, so ohne Sonnenbrille. Und Frau Fink nimmt die Sonnenbrille ab, legt sie sofort wieder an, weil sie mit meiner Reaktion nicht zufrieden ist. Boah! Pollenallergie! Nein, Trennungsschmerz. Ah, okay, Frau Fink. Schau, der Wäschgang dauert 30 Minuten. Ich könnte jetzt einfach hier in der Luft meine Verwahrlosung trocknen lassen. Und du könntest uns etwas zu essen holen und deine traurige Trennungsgeschichte erzählen. Ich habe heute schon ein halbes Kaffee Latte gegessen. Ja, der ist es heute halt 2-mal. Und Frau Fink holt den Burger. Und sie isst alles an diesem Burger. Was ich an einem Burger nicht brauche. Also das Gürkli, Salatblatt, Tomaten, Zwiebeln. Etwas, das Bärlauch Hollandaise heisst und ihren Atem in ein Höllenfeuer verwandelt. Weisst du, hat sie angefangen zu erzählen. Er ist mir dann schon im Globus aufgefallen. Weisst du, er hat nicht ausgesehen wie einer von diesen beziehungsunfähigen, unzuverlässigen Typen. Einer von denen, der morgen neben ihm verwacht ist und fragt, sorry, wo ist die Toilette? Und er so, keine Ahnung, gemeint sei deine Wohnung. Nein, er hat beziehungsfähig ausgesehen. Du siehst wie jemand, der Salat im Kühlschrank hat. Du siehst wie jemand, der die Schuhe abzieht, wenn man es besucht ist. Weil mir das Jahr die günstigste Krankenkasse raussucht. Er hat ausgesehen wie ein Klon von Ignacio Cassi. Also sind wir zusammen ausgegangen. Ich habe mir Martin schon als Vater von meinen privat beschulten Kindern probiert vorzustellen. Ja, weil wir beide ein Diplom von der gleichen Wirtschaftsfachhochschule haben und weil wir beide von Segelferien zu Griechenland träumen. Und weil wir beide Bauchschläfer sind und Plüschtier sammeln. Frau Fink, du sammelst Plüschtier. Und die Typ da auch. Na und? Plüschtier. Das sind Überträger von Flöhen. Von Zecken, von Würmern, von Toxoplasmosen. Plüschtierhaare. Wir haben einem Plüschsäule geschenkt und Plüschsteinböcke und Plüschelchen. Darum bin ich auch nicht überrascht gewesen, als mir Martin in der Spielkiste begegnet ist. Ich wollte schon auf ihn zu. Taucht von links eine Frau auf, 2 Kinder im Schlepptau. Die Frau ist zu Martin her, hat ihm das Portemonnaie aus der Jacke genommen, hat ihm ein Münchchen gegeben und ist mit den Kindern und ihren Spielzeugdrohnen zur Kasse. Weißt du, Vagabund, ich bin nicht dumm. Ich habe den Artikel in Annabelle genauestens gelesen. 10 Anzeichen, die zeigen, dass dein Date verheiratet ist. Ja, Martin war völlig unverdächtig. Sein Ringfinger ist genauso gebräunt wie die anderen. Okay, bin ich bei ihm daheim gsi. Am Wochenende hat er sich immer um seine sterbenskranken Grosseltern müssen kümmern. Aber ich habe überhaupt keinen Verdacht geschöpft, im Gegenteil. Wenn der Typ neben dir am Morgen verwacht und aufsteht und geht, dann weisst du, du bist ein Gummisusi zum Dampfablan. Wenn er erwacht und aufsteht und mit einem Plüschtiger als Geschenk für dich zurück ins Bett kommt, dann glaubst du doch, es könnte funktionieren. Ich denke aus dem Mund, stimmt's? Ja, wie wenn man einen Sarg auftut. Merci, Vagabond, für das Zuhören. Schon recht, ich bin ein Kommunikationstalent. Kann doch nicht sein, dass ich mit 33 mein Leben damit verbringe, vom perfekten Mann um zu träumen. Perfekt Mann. Von was träumst du in der Nacht? Von breitschultrigen Sanitärinstallateuren. Ich mache es jetzt wie jede andere auch. Ich
warte darauf, dass mich einer toll findet und den ersten Schritt macht. Und das war das Stichwort für einen perfekten Mann. Für einen Mann beim Tumblr. Sudoku-Block, Schweizer Kreuzkrawatte. So einen überintegrierten Zuwanderer. Entschuldigen Sie, ich habe alles mitgehört. Frau Fink, Sie tun mir schrecklich leid. Sie sehen blendend aus, Sie sind klug. Erlauben Sie, dass ich Ihnen eine Frage stelle? Und der Mann tut so, als ließ er aus Versehen durch den Sudoku-Block fallen, nur für vor der Frau Fink herzuknäulen, einen Ring für ihn zu zaubern und ihr den Ring entgegenzustrecken. Wollen Sie mich heiraten? Ah, oh nein, das ist schlimm. Wenn es ein Wort aufheitert, ist es schlimm. Wenn es ernst meint, ist es besonders schlimm. Und von wo hat er den Ring? Dreht er den Turm bei sich? Ah, sorry, sagt Frau Fink. Also, ich heirate keinen Deutschen. Wieso nicht? Ah, die haben scheinbar so eine komplizierte Mutterbindung. Der Mann hat seinen Ring wieder eingepackt, ist aufgestanden und dann haben wir zu dritt zusammen ein bisschen über gesellschaftsrelevante Themen geredet. Aspekte der Mutterbindung beim gemeinen Deutschen. Verzögert Plüschtier sammeln die geistige Entwicklung. Sein Bauchschläfer ethisch, moralisch gesehen irgendwie bessere Menschen als Rückenschläfer. Und irgendwann ist Frau Fink aufgestanden. Ist zurück in ihre Business Class mit einem Salatblatt zwischen den Zähnen. Und genau das gefällt mir am Unterwegs. Die Begegnung und die Trennung, bevor es weh tut. Zürich habe ich hinter mir gelassen. Ich bin zu Einsiedeln, liege auf dem Dach vor Landi, strecke das Handy in den Sternenhimmel, für ein offenes Netz zu finden. Und denke an Frau Fink. Kann doch nicht sein, dass ich mit 33 mein Leben damit verbringe, vom perfekten Mann nur zu träumen. Und sie hat mir leid getan. Frau Fink hockt irgendwo in Zürich in einem Büro, enttäuscht vor Liebe, wartet darauf, dass jemand den ersten Schritt macht, Tränentropfen auf den Computer, was der Tastatur gar nicht gut tut. Super Einstellung, warten, bis jemand den ersten Schritt macht. Stellt euch vor, Mondlandung. Und Aldrin so, hey Neil. Und Armstrong, nein, Bas, zuerst du. Wir würden heute noch darauf warten, dass irgendjemand eine Fahne in den Mond steckt. Und wenn Frau Fink irgendwann herausfindet, dass sie mit ihrer Strategie höchstens einen tumben Deutschen am Tumblr findet, kauft sie sich ein paar Katzen, die sie nach ihrem Tod auffressen. Nein, das wollte ich verhindern. Ich bin an einem Postauto nachher gesprungen, für in sein WLAN hineinzukommen. Und als ich es geschafft habe, habe ich Frau Fink eine Freundschaftsanfrage auf Facebook geschickt. Dann bin ich am nächsten Postauto nachher gesprungen, für ihre mitzuteilen, ich suche dir jetzt einen Mann. Und ich war von meiner Idee begeistert. Ich habe von ihr die gleiche Begeisterung erwartet. Applaus, Dankbarkeit, Jubelsmilies. Hey, Vagabund! Du bist in meinem Leben aufgetaucht und veränderst zum Besseren. Aber sie antwortet mit 15 Fragezeichen. Und das wird einem als Vagabund immer wieder vorgeworfen. Hey, du setzt dich überhaupt nicht ein, du engagierst dich überhaupt nicht für die Gemeinschaft. Du nutzt nur den Strassenbelag ab, erhöhst den Umgebungslärm, stehst an Postautobahnhöfen, suchst WLAN ab, statt mitzuhelfen, das Bruttonationalglück zu steigern. Aber kennt man mich falsch, ich bin ein Vagabund, der sich engagiert. Ich habe einen Karton beschriftet und diesen Karton hat meinem Verstärker hergestellt. Auf dem Karton steht, suche für eine gute Freundin den Partner fürs Leben. Sie ist klug, sieht blendend aus, er ist nicht verheiratet. Interessenten, wenn sich bei mir ist, leite sie gern weiter. Habe Frau Fink ein Foto von diesem Karton geschickt. Partner fürs Leben. He? Schreib doch Lebensabschnittspartner.
statt Partner fürs Leben. Weißt du, ein bisschen Druck wegnehmen? Ah nein, Frau Finke, ich weiss, was Männer unter Lebensabschnitt verstehen. Hier geht es um mehr als um einen One-Night-Stand. Ich muss sagen, es sind mehr, deutlich mehr Leute bleiben stehen, als wenn ich sonst so die öffentliche Ruhe und Ordnung störe. Die Frauen haben sich schon für den nächsten Karton gemeldet. Und die Männer wollten vor allem ein Foto sehen vorne. Nein, schau, das läuft hier so. Du gibst mir ein Foto von dir. Und wenn du ihr gefällst, dann meldet sie sich bei dir. Wie soll ich dich für sie beschreiben? Oh. Leben getrennt. Habe eine ca. 9-jährige Tochter. Bin aber momentan nicht so in Beziehungslaune. Ja, also nicht so Partner fürs Leben. Nein, mehr so no stress. Für das keine Missverständnisse mehr gibt, habe ich auf der Karte noch geschrieben, sie sucht nicht no stress, sie sucht was Festes. Testzeiger habe ich Frau Fink weitergeleitet. Kandidaten aus Luzern, St. Gallen, Basel, Zürich, alles Meisterwerk vor männlicher Vielschichtigkeit. Dann habe ich auf ein Feedback vorher gewartet. Auf ein Dankeschön, auf ein Hey, du bist grossartig. Die Frau hier gibt wieder Sinn. Auf eine Einladung zur Hochzeit. Aber ich habe von Frau Fink nichts gehört und irgendwann habe ich ihr mitgeteilt, dass ich wieder zu Zürich sei. Sie weiter an meiner Verwahrlosung gearbeitet habe. Dass ich lauter unheilbare Krankheit aus dem Wallis und Hautausschläge aus dem Rheintal anschleipfe. Muss ich ja wieder mal sehen können. Es war ein herzliches Wiedersehen. Bah, du hast immer noch die Hundeschau-Frisur. Ja, und du gehörst in eine Wäschmaschine. Hast du meine Kandidaten geprüft? Ja. Also geprüft. Der Luzerner hat mir als erstes den Untersuchungsbericht zu seinem Spermiogramm auf den Tisch gelegt. Der Zürcher, der ist überzeugt davon, dass all seine Mitmenschen nur Nebenfiguren in seiner Reality-Show sind. Der Basler ist auf Bewährung. Der hat seine Ex-Frau entführen für seinen Ex-Schwiegervater zu erpressen. Der Freiburger hat mir den ganzen Abend Kompliment zu meinem weichen Sitzleder gemacht. Hey, du bist wie geschaffen, dafür in meinem Stall auf einem Melkschämmel zu hocken. Mit dem Oldner habe ich eine Bootstour gemacht und bin fast vertrunken, weil er die einzige Schwimmweste angehatte. Kurz gesagt, Erfolgsquote von deiner Partnervermittlung 0%. Weißt du, ich glaube, man kann nicht einfach einen Karton herstellen und meinen, der richtig beisah. Also Frau Fink, nur, dass ich das richtig verstehe. Du findest den Karton keine geniale Idee. Nein, ich finde es eine absolut miserable Idee. Und ich weiss nicht, wie es dir heißt, aber ich kann gut mit konstruktiver Kritik umgehen. Konstruktive Kritik bringt mich weiter. Wenn Frau Fink gesagt hat, eine geniale Idee, aber ich habe meine Chancen nicht

Frau Finke, hinter der Sonnenbrille ihre verhüllten Trennungsschmerzaugen. Ihre Stimme so warm und wohltuend wie die gesättigten Fettsäuren von einem Burger. In diesem Sommer, wenn ich aber zufällig bei Zürich war, habe ich die Frau Finke vom Arbeitsplatz heim begleitet. Ich war in diesem Sommer relativ häufig zufällig in Zürich. Ja, aber natürlich befürchtet, ich mich verliebt. Habe mich aber auch beruhigt, wenn ich gemerkt habe, dass ich nur Hunger habe. Und wenn mir ihre Plüschtiersammlung vorgestellt hat, ist mir auch der Hunger vergangen. Wo schlafst du heute? Auf einem Bänkchen, in einem Busch, mal schauen. Könnt ihr mein Sofa anbieten? Ah, die Wohnung ist Friedhof der Kuscheltiere. Hast du Hunger? Ja, sicher noch irgendwas Sherry-Tomatli. Ja, Hunger halt die aus. Wieso kommst du nicht mit rauf? Weil ich morgen nicht mehr da bin. Ja, dann bleibt uns Zeit bis morgen. Frau Finke, das wäre dir nie genug. Was wäre mir denn genug? Ah, du bist anstrengend, du hast wunderschöne Augen, aber du stellst viel zu viele Fragen. Ich wäre dir nie genug. Wer wäre mir denn genug? Jemand mit einem Segelschiff zu Griechenland. Jemand mit blauem Wasser in Toilettenschüsseln. Jemand, der sich um die Heizwarmwasserboiler kümmert und die Kinderwagen schiebt und deine Kaiserschnittnarbe küsst. Jemand mit eigenen Ferienideen und mit einer sympathischen Geliebten. Also am Ende des Tages bist du total lieb, dann bist du wieder ein richtiges Biest. Ich glaube, ich lasse mich so gerne von dir heim begleiten, weil ich nie genau weiss, was ich heute bekomme. Wir stehen so nach vor ihrer Haustür, sich unsere Schultern berühren. Dann nimmt sie meine Hand, legt sie zwischen ihre Körbchengrösse 75c. Du hast eine Erektion? Ja, immer um diese Zeit. Merkst du nicht, was wir haben? Du holst mich ab. Du begleitest mich heim. Du bist für mich da. Ich bin ein Vagabund. Ich bin für niemanden da. Wenn es mir schlecht geht, kann ich mit dir einen Burger essen und du tröstest mich. Ja, und alle Nährstoffe vom Burgerland in meinem Magen. Es ist komisch, ich muss nur an dich denken, schon geht es mir gut. Frau Finke, du suchst zuverlässige, dauerhafte Liebe. Du suchst all in one. Ich bin mehr so one for all. Die Zukunft ist mir gleich. Ich will jetzt mit dir zusammen sein. Du musst den Mann mit aufnehmen, den du wirklich willst. Das bin ich dir. Ich glaube es nicht. Du stehst einfach da mit einer verklemmten Erektion und tust so, als ich das, was ich sage, überhaupt keinen Einfluss auf irgendetwas. Ja, ich muss hier aufpassen, dass mir nicht den Boden unter den Füßen wegzieht. Verstehst du? Ich habe fest vorgenommen, nicht mehr in dieser Gegend aufzutauchen. Boah, das war knapp. Heisse Nacht auf ihrem Sofa, goldiger Moment, bevor all die Erwartungen zuschlagen. Komm zurück, lass uns wenigstens probieren. Zum Glück bin ich sensibel, für ihr das anzutun. Angenommen, jemand lernt eine kennen, die ihr auch kennt. Oder nein, angenommen, jemand findet eine toll, die ihr auch toll findet. Hey, lass mal halten. Ich brauche ein paar Tipps. Wer ich bin? Was soll es heissen, wer ich bin? Kennst du meine Stimme nicht? Steve! Wir sind zusammen in Gimmer. Du hast die Schale von meinen Eltern abgefackelt. Du, was ist das so laut? Wieso höre ich dich fast nicht? Wieso laufst du auf einer Autobahn? Du, lass mal, warum das ich anrufe. Ich bin da so an einer U30-Party in Winterthur. Ich sage dir, wenn du mal was begehrt fühlen musst, an einer U30-Party. Was, biologische Uhr? Das ist meine Ausstrahlung. Nein, ich habe mit ihr angefangen zu schwätzen und sie sagt, sie ist lustig. Mein Dialekt erinnert ist so eine Strassenmusiker. Ich sagt, sie ist lustig. Ich kenne noch so einen Penner. Auf jeden Fall haben wir gleich das erste Date und ich will alles richtig machen. Mo, du kennst sie. Fink. Frau Fink, 33. Irgendetwas mit Vermögensverwaltung. Du, wie gut kennst du sie? Kennst du ihren Vornamen? Seid ihr mal zusammen gewesen? Was muss ich machen, für ihr zu gefallen? Hässlich. Wieso hässlich? Ja, ich bin hässlich. Ich habe mal geboxt. Was ich arbeite? Soziopath. Warum soll ich nicht sagen, dass ich

Sotzpapi, das ist eine ehrenvolle Tätigkeit. Okay, okay, warte, das muss man aufschreiben. Mein grösster Wunsch ist, warte nicht so schnell, mein grösster Wunsch ist, mal ein international tätiges Unternehmen zu leiten, für die Herren vom Rotary Club eine Segelregatta zu organisieren. Das ist doch Blödsinn. Das kann ihr doch nicht wichtig sein. Hat sie Hobbys? Plüschtier, okay? Nein, das ist nichts Schlimmes. Die eine sammelt Plüschtier, die andere Kinder von verschiedenen Vätern. Sonst noch etwas? Ja, gell, sie hat wunderschöne Augen. 24 Stunden lang hatte ich andere Sorgen. Campingstress im Wald wegen einem engstirnigen Förster. Altglas entsorgen und so. Aber dann habe ich bei Frau Fink gemeldet. Ich habe sofort die richtigen Worte gefunden. Wie läuft's? Du, wieso hast du mir als mein Partnervermittler Steve nie vorgestellt? Wir sind zusammen ins Restaurant, unser erstes Date. Und er fragt mich, was er bestellen soll, und ich habe den Fisch empfohlen. Okay, dann nehme ich den Fisch, gell? Also, das Tatar sind hier im Fall auch nicht schlecht. Okay, dann nehme ich das Tatar. Hey Steve, hast du gesehen, die haben hier auf dem Kindermenü nicht einfach Schnitzelpommes, die haben hier eine Kindergrillgemüseplatte. Okay, dann nehme ich die Kindergrillgemüseplatte, gell? So herzig, ne? Ich habe sofort mütterliche Gefühle für ihn entwickelt. Ja, hast du ihn gefragt, was er beruflich genau macht? Mhm. Er hat gesagt, sein grösster Wunsch sei, weiter auf dem Sozdienst zu bügeln. Sei super, es lenkt von den eigenen Problemen ab. Ja, da bist du aufgestanden und gegangen. Nein, da bin ich nicht aufgestanden und gegangen. Ja, aber deine mütterlichen Gefühle für ihn haben einen kleinen Dämpfer erlitten, weil es ihm an Ehrgeiz mangelt. Ah, Vagabund. Ehrgeiz ist doch nicht das Wichtigste. Support ist viel wichtiger. Ich habe ihm gesagt, dass ich nächste Woche zum Coiffeur gehe, und er so, ja, aber pass auf, das ist nicht deine schöne Frisur ruiniert, gell? Weißt du, nichts von Hundeschau, verstehst du, was ich meine? Und dann beim Dessert fragt er mich, ob er mir ein Kompliment machen darf. Ja, er hat gesagt, du hättest wunderschöne Augen. Ich sage dir, ich bin geschmolzen. Ich habe dir auch schon gesagt, du hättest wunderschöne Augen. Nur so als Beispiel. Ja, du hast gesagt, wie ein Augenarzt. Du bist auch froh, dass du mir keinen grauen Star diagnostiziert hast. Super, Frau Fink hat einen gefunden, Steve. Ausgerechnet Steve. Steve ist ein Mensch, der mitten in der Nacht im Pyjama durch einen Schnee kumpelt. Also war dann an dieser Silvesterparty im Chalet von seinen Eltern und das Chalet hat etwas gebrannt. Und sein Pyjama hat auch schon etwas gebrannt. Und durch einen Schnee kumpelt ihm sicher gut, aber das ist einfach nicht cool. Ich muss Frau Fink warnen. Schon manche romantische Komödie ist zerstört worden von einer Nebenfigur, die zu wichtig wird. Frau Fink, Steve ist der Falsche. Bist du eifersüchtig? Nein, ich kann einfach nicht zuschauen, Freunde von mir falsche Entscheidungen treffen. Steve ist nicht eine falsche Entscheidung. Ja, hat er ein Segelschiff? Nein, aber er kennt jemanden, der uns hat. Er bestellt Kindergrillgemüseplatten. Ja. Er ist sozial kompatibel. Er hat sicher irgendeine dunkle Seite. Steve sieht aus wie ein Mensch, der ein Geheimnis hat. Ja? Weißt du, was sein Geheimnis ist? Er ist so verständnisvoll. Ich habe ihm gesagt, dass ich mir manchmal nur ein bisschen mehr Mitgefühl wünsche. Ein bisschen mehr Verständnis von meinen Kollegen, statt immer die blöden Bemerkungen, wow, hat sie wieder ihre Tage. Ein bisschen Verständnis für das, was uns Frauen jeden Monat passiert. Und weißt du, was Steve gesagt hat? Er will jetzt mal wissen, wie das sei. Er will jetzt auch mal menstruieren. Und ich habe ihm gesagt, Steve, du willst menstruieren, dann schaffst du das. Ja, Steve hat gesagt, Steve, was soll das? Du kannst nicht plötzlich Eierstöcke entwickeln. Oh, ich sage dir.
Ich wollte ins Bett, ich wollte allein sein. So ein Mensch, das ist brutal. Aber ich zwinge mich ganz normal zu arbeiten. Frau kann sich ja nicht jeden Monat 3 Tage ins Bett legen, gell? Steve, wie machst du das, ein Mensch als Mann? Wie machst du das mit den Tampons und den Slip-Einlagen? Ja, als Einstieg habe ich 3 Flaschen Rot getrunken. Sag dir, mit Kopf und Müdigkeit kann ich bei jeder mithalten. Und jetzt haben wir zwischen den Beinen so Elektroden montiert. Und die Elektroden an einen Viehhüter angeschlossen. Ich sage dir, die Stromschläge, die Unterleibsschmerzen. Steve, an einen Viehhüter. Ja, 9-Volt-Batterie. 5 Leistungsstufen, für jeden Tierart geeignet, steht im Prospekt. Ich bin direkt nach Zürich marschiert, an Frau Fink ihre Apero. Hey, Frau Fink, Steve spinnt. Nein, Steve ist ein Held. Weißt du, was er gesagt hat, als ich ihm gesagt habe, er sei ein Held? Er sei jetzt parat für die Simulation von Geburtsschmerzen. Ich hätte nicht an den Apero sollen. Ich hätte schön auf der Strasse bleiben sollen. Statt meine Gitarre in 5. Stock von diesem Business-Tempo zu schleifen. Nur für vorne ein paar betrunkene Kapitalisten mit Kunst im Kommerz zu opfern. Aber es war Frau Fink ihr Beförderungsapero. Sie hat gesagt, sie stehen so nicht gerne im Mittelpunkt. Ihr gefällt meine Musik. Und weißt du, nur ein paar Songs, so als kulturelle Untermalung. Kulturelle Untermalung. Frau Fink, meine Kunst zielt auf den existenziellen Kern des Menschseins. Ja, ich zahle dir eine Gage. Ich brauche einen Backstage. Ja, das überkommst. Ich brauche Tequila, viel Tequila. Ja, überkommst. Ich brauche ein Kilo M&M's. Aber nur die grünen musst du die anderen Farben aussortieren. Ich als Führungskraft. Kannst du dir das vorstellen? Ich bin viel zu nett. Sogar die Netten in meiner Abteilung finden mich zu nett. Und die anderen Abteilungen haben mich noch gar nicht zur Kenntnis genommen. In mir sieht niemand ein Alpha-Weibli. Ich habe mich auf meinen Auftritt vorbereitet im Backstage, auf der Damentoilette. Sie sind die einzige Frau auf diesem Stock, hat Frau Fink gemeint, die Toilette gehört mir. Und irgendwann bin ich auf ihrem Bürostuhl gestanden, zwischen ihrem psychedelisch flimmernden Bildschirmschoner und ihrem Ifolor-Familienkalender vom Halbbrütsch. Ich habe meine Songs gespielt und die eine Hälfte vom Publikum wünscht sich irgendwelche Kapitalisten-Hits, die ich nicht kann. Hey, spiel Money, Money, Money, Kaka. Und die andere Hälfte wünscht sich weniger Umgebungslärm. 5 Songs zu gut mit der Gage M&M's Abgang. Ich bin aufgehalten worden. Hey, sorry, warte schnell, ich habe ein Problem. Ja, bist keine Führungskraft. Nein, nicht das, Steve. Stimmt, warum ist er eigentlich nicht an deinem Apero? Hat er Komplikationen bei einer Eileiterschwangerschaft? Nein, ich habe ihn nicht eingeladen. Ich wollte nicht, dass es Puff gibt zwischen dir und ihm. Wieso soll es Puff geben zwischen uns? Er ist dein Herzblatt und ich bin deine kulturelle Untermalung. Also sag, was ist das Problem? Gleich haben wir unser 3. Date. Und dann schlafen wir miteinander. Echt? Gehen wir jetzt ein bisschen schnell. Ja, und mir macht es nervös. Ich glaube, ich muss das vorher üben. Frau Fink, was willst du üben? Wenn Steve und ich ins Bett gehen zusammen, dann will ich parat sein, nicht, dass mir irgendetwas Peinliches passiert. Wenn ich unter all meinen Apero-Gästen nur den geeigneten Übungspartner finden würde. Boah, kannst du den alten Sack, den Schleimer fragen, Berlusconi? Nein, ich will niemand vor Firma, das ist eine komplizierte Mutterkonzernbindung. Ja, und dort hinten das Bubi vom Catering. Nein, die lange Fingernägel. Ja, das klingt jetzt vielleicht komisch, aber was wäre, wenn ich diesen Job übernehme? Ah, jetzt willst du ins Bett mit mir? Nein, als reiner Freundschaftsdienst. Ich weiß nicht, ob das eine gute Idee ist. Ich habe so viel Schlechtes über Berner im Bett gehört. Was hast denn du Schlechtes über Berner im Bett gehört? Ja, also erstens sagen sie immer die Augen zu.
Zweitens liegt ein junger Postkoitaler Depression. Ja, gewöhn dich dran, Steve ist auch Berner. Ja, okay, aber wir können das nicht hier üben. Nein. Wo denn? Ja, du bist der Vagabund, mach einen Vorschlag. Du bist überall gsi in diesem Land. Und das ist jetzt doch mal eine gesellschaftsrelevante Frage. Wo geht man in der Schweiz her für ein Geschlechtsverkehrspraktikum? In den Alpen hat es zu wenig Sauerstoff. Im Mittelland ist alles zu betoniert. Du bist mit Macklingen sich und dir ihren Trainingsplan selber schräg vor. Wir könnten ja zu dir, habe ich vorgeschlagen, und das sind wir näher. Frau Fink schüttet Gassis-Likör in sich hinein. Er holt sich von ihren Beförderungs-Aperostrapazen und ich habe mich ein bisschen weitergebildet auf www.feminin.de. Stellungen, die jeder Mann drauf haben muss. Bist du nervös? Nein, ich kann es nur nicht glauben, wie viele Plüschtiere du hast. Horror, überall Knopfaugen. Was ist das? Ein Schaf? Das ist ein Alpaka. Wir müssen das nicht machen, wenn du nicht willst. Mal fühle ich mich gerade sehr engagiert. Du brauchst einen Personal Trainer und mir macht es überhaupt nichts aus. Ich fühle mich gerade sehr gemeinnützig, wie ein Promi bei jeder Rappenzelf. Hast du irgendeine Fantasie? Irgendetwas, was du schon immer gerne mal ausprobiert hättest? Kennst du die English Patient? Die Stelle, wo Juliette Binoche am ungarischen Graf ihr Badwanne die Haare wischt. Das willst du, dass wir das zusammen probieren? Das ist deine wildeste Sexfantasie. Ja, das ist ziemlich erotisch. Ja, es eben nicht so mit Badwannen. Ja, sehen wir mit Beizlenk neu, schauen aus der Knäuscheibe, gefrieren einem ab. Aber schau, wie wäre das da? Stellung für Alpha-Weibchen. Du oben, ich junger, und du trommelst dir mit den Füßen auf den Brustkorb. Ist alles wie am Schnürli gelaufen. Zum Glück haben wir heute noch die Fingernägel geschnitten, habe ich gedacht. Und irgendwann habe ich gefragt, ist Erdbeergeschmack für dich okay? Sorry, warte schnell, ich möchte noch etwas bitten. Muss ich die Augen auftun? Nein, nicht das. Ja, was denn? Sag. Nein, vergiss es, das ist eine blöde Idee. Mach um, sag. Ich hätte gerne ein Kind von dir. Was? Ich bin nicht sicher, ob ich Frau Fink richtig verstanden habe, weil in dem Moment hat sich das vor ihrem Haus ein Strassenmusiker aufgestellt. Wo ihre heide Lautstärke auf seinem Hackbrett hat angefangen, ihr Taki zu spielen. Sorry, was willst du? Ein Kind. Weißt du, was ein Kind ist? Ich komme nicht raus, Frau Fink. Ich habe gemeint, für das ist Steve und ich sind nur Übungsmaterial. Ja, nee, ich habe nur gedacht, ich hätte gerne ein Kind von jemandem, wo ich gerne habe, jemanden, den ich ein bisschen bewundere, jemanden, der mich ein bisschen verzaubert, jemanden, der gerne mit mir zusammen ist, und wenn es blöd ist, das selber zu merken. Frau Fink, das ist lächerlich. Was ist, wenn das Kind in einer Wohnung wohnen will? Ja, das war eine dumme Idee, vergiss es. Ja, eine absolut miserable Idee ist das. Wie hast du dir das vorgestellt? Ein bisschen Sex, ein schwanger. Dort, wo ich herkomme, hat es mit dem anderen gar nichts zu tun. Dort stellt man abends ein Kinderbett her und morgen liegt ein Baby drin. Ich habe damit gerechnet, dass du Nein sagst, aber ich habe nicht gedacht, dass du verrückt bist. Ich bin nicht verrückt, rein nur durch wegen dem Sirtaki-Junkie da unten. Das war dein Plan. Wir Apero abfüllen, wir heimschleppen vom nächsten Morgen, bist du schwanger. Ja, in meinem Fall wäre es sogar eine gewollte Schwangerschaft nach einem One-Night-Stand. Ich bin aufgestanden, habe mein Zeug zusammengesucht, habe ihre Bemerkungen ignoriert. Ah, jetzt fühle ich mich elend. Komm, machen wir weiter. Erdbeergeschmack ist völlig okay. Was suchst du? Meine Hose. Ja, vielleicht hinter dem Teddybär. Das T-Shirt ist einmal in die Richtung geflogen. Wieso leihst du die an? Weil ich gehe.
Ja, keine Gene zum Verschenken. Du gehst, hey, was bedeutet dir eigentlich? Der Sitaki-Spieler hat mich fertig gemacht. Jetzt bist doch mal still da unten. Müssen wir hier oben Lärmschutzwände installieren, oder was? Frau Fink, es ist völlig egal, was du mir bedeutest. Wir leben in komplett verschiedenen Welten. Du willst Familie, ich will die Welt sehen. Du hast Steve, ich habe die Strasse. Du bist Likör, ich bin Tequila. Du bist Östrogen, ich bin Testosteron. Solche Unterschiede kommen nie gut. Wir sollten den ganzen Mist vergessen und Adi sagen. Mist? Ich wollte nie Mist sein für dich. Und ich nehme dir den Mist von wegen die Welt, wollen. Ich sehe nicht länger ab. Vor was laufst du davon? Vor was hast du Angst? Dass irgendjemand etwas von dir könnte erwarten. Vertrauen, Verbundenheit, Verantwortung. Ja, super, Verantwortung, mein Lieblingswort. Und Frau Fink hebt mir meine Hose und mein Handy entgegen und ich will beides nehmen und sie schiesst beides aus dem Fenster. Man muss alles Unnötige aus dem Leben aussortieren. Ist doch so, oder? Dumm auf der Straße, wenn der Strassenmusiker anzündet. Hast du mir eine Ziege? Hast du nicht lieber ein paar Hosen? Du, warum schaust du so traurig aus der Wäsche? Nein, ah, sag nichts. Postkoitale Depression. He? Warum ich traurig aus der Wäsche schaue? Weil ich traurig bin. Traurig, weil ich gegangen bin. Traurig, weil sie mich nicht aufgehalten hat. Traurig, weil ein lebenswichtiges Organ von mir in tausend Teile hier rumliegt. Traurig, weil es so etwas wie ein Happy End nicht gibt. Traurigkeit. Traurigkeit kann einem dazu bringen, zu spüren, was einem wirklich wichtig ist. Unterwegs sein. Sich in alle Richtungen entfalten. Die Fesseln sprengen und die Flügel spreizen, wie eine Heldin aus einem feministischen Roman aus den 70er Jahren. Als ich zu Buenos Aires vom Containerschiff gestiegen bin, bin ich schon nicht mehr traurig gewesen. Mehr so todtraurig. Ich bin nach Uruguay übergeschwommen. Weiter per Autostopp durch Paraguay und Brasilien, bis ich ein heilloses Durcheinander mit den Währungen hatte. Durch Bolivien, Peru, bis wir leid war, jeden Morgen an einem neuen Ort zu erwachen. Hey, sorry, könnt ihr mir sagen, wo ich bin? Si, Senor Valparaíso, Senor. Nein, keine Details. In welches Land? Ich bin am Pazifik gehockt, habe auf das Meer rausgeschaut und dachte, ja, das ist jetzt ein Wunsch, der in Erfüllung geht. Und es erfüllt mich überhaupt nicht. Ich bin in Chile geblieben, am Pazifik, in Quintero, in Playa El Burrito. Ich habe angefangen mit einem Bauchladen, mit Seifenblättern und Getränken und Verhütungsmittel und Testosteronpflaster. Und ein Jahr später hatte ich einen Laden am Strand, im Sand, gebaut aus ein paar Brettern mit einem Dach aus Palmblättern und eine Dekoration von Krebs und Muscheln und Chilischoten. Und wenn ich nicht Verkäufer in meinem Laden, dann habe ich Songs geschrieben. Songs über die Sehnsucht, jeden Abend jemandem den Tag zu erzählen. Songs über die Sehnsucht, jeden Morgen jemandem zu verwachen. Songs über Kaffeebecher, Attacken und Wäschsalons, nichts Autobiografisches. Und so etwa 375 Tage, nachdem mir Frau Fink zwei lebenswichtige Organe aus dem Fenster geschossen hat, mein Herz und mein Handy, höre ich plötzlich eine Stimme hinter mir. Für mich gerne ein Eiskaffee-Latte mit Zimt, ohne Plastikdeko. Und da steht sie, in einem schlichten schwarzen Backkleid. Und etwas ist mit ihren Haaren, eine neue Frisur, mehr vom Fach sagen, eine solid gut Klassik. Frau Fink, du weißt, dass du die Füße verbrennst, wenn du barfuß durch den Sand läufst, du brauchst Espadrilles. Hättest du mir auch einen Burger? Ja, alles, was du willst, jetzt den Laden. Ich habe einen Stromtank gestellt, habe einen Bootsverleih. Oh, das Geschäft läuft, hä? Mhm. Der Tinger in der Bucht.
Dort stelle ich gleich einen Nightclub her. Ich habe schon einen Namen für einen Nightclub. Urban Entertainment Center. Und vor im Dorf habe ich ein verwildertes Grundstück gesehen. Also im Moment ist es ein Parkplatz. Aber ich stelle dort das einzige her, was Chile noch braucht. Ein Landi. Ja, Orangen auspresst, hat Tequila nachher geschüttet. Orangensaft trinkt man nie pur. Frau Fink, wie hast du mich gefunden? So eine Touri hat ein paar Fotos von dir und von deinem Laden auf Instagram gepostet. Ja, vor allem mal die Dekoration. Weil wir vonach gesehen, die Plüschchilischoten, der Plüschkrebs, die Plüschmuscheln und das Plüschalpaka. Das ist kein Plüschalpaka, das ist ein echtes Alpaka. Dort hinten, das ist Steve, oder? Hat er recht zugelegt? Hat er einen Boxsack verschluckt? Nein, du musst genau her schauen. Ja, also gut, da hängt das Baby an seinem Bauch. Nehmen wir an, das Baby ist eures. Mhm. Steve hat mich abgefüllt und heimgeschleift. Und ich habe ihm gesagt, dass ich ihn super und nett finde, ja, aber dass ich mich leider nicht dauerhaft in ihn verliebt habe. Und er hat gesagt, er fängt mich auch super und nett. Er hat sich leider auch nicht dauerhaft verliebt. Aber auch er mir gleich ein Kind machen darf. Ich habe gefunden, ja, warum nicht? Ich wollte schon immer eine Mutter werden und wir sind so etwas wie Freunde. Ja, okay. Und der Typ neben Steve, der den Shoppen schüttelt, weißt du das? Ah, das ist Steve, sein Lebensabschnittspartner. Das ist ja super, Frau Fink. Das ist ja bei dir alles perfekt. Perfekte Familie mit einem perfekten Mann, mit einem sympathischen Geliebten. Mir nimmt nur noch Wunder, wieso bist du hier angekommen? Du bist jetzt ein Geschäftsmann. Du hast einen Laden. Hast einen Bootsverleih, gleich steht dein Name auf Wolkenkratzer. Du brauchst jetzt nur noch eins. Eine Vermögensverwalterin. Frau Fink, du hast mich mal gefragt, vor was sie dir vorlaufen. Ich glaube, ich habe einfach Angst, mich festzulegen. Ich habe Angst, du könntest anhänglich werden. Oder nein, ich habe Angst, ich könnte anhänglich werden. Aber vielleicht ist das falsch. Ja? Vielleicht sollte ich es zulassen, dass du mir den Boden unter den Füßen wegziehst. Frau Fink, ich wäre gerne die Fahnenschwinger und du könntest mein Stand-up-Paddel sein, was meinst du? Oh, du mein Hirn, wenn das eine Liebeserklärung ist, das ist die absurdeste Liebeserklärung ever. Und man darf sich jetzt vorstellen, wie Frau Fink und ich, nenne ich dein Segelschiff, wie wir in eine Badwanne steigen und rausrudern. Man darf sich vorstellen, wie uns der Humboldt-Strom in den Pazifik raustreibt. Man darf sich vorstellen, wie es Max Havelaar-Rosenblätter auf uns abregnet und wie jemand die romantische Hintergrundmusik aufträgt. Und man darf sich vorstellen, wie sich Frau Fink an mich anlehnt, zu den Millionen Sternen aufschaut und sagt, ja, Vagabund, die Partnervermittlung funktioniert, hä? Erfolgsquote 100%, du findest noch für einen schwierigen Fall den richtigen Partner. Ah, Frau Fink, so einen schwierigen Fall bist du gar nicht gewesen. Ja, ihr redet nicht von mir.

Das war ein Mitschnitt aus dem Kabarettprogramm von Christoph Simon, das 2019 im La Capella in Bern aufgezeichnet worden ist. Ich wünsche euch ganz einen schönen Sommer und ich würde mich freuen, wenn ihr nach der Sommerpause wieder in die Hörspielstunde hier auf Radio Stadtfilter wieder einschaltet. Bis dahin, ganz einen schönen Sommer und eine gute Zeit.

Guten Abend. Ihr hört Radio Stadtfilter mit dem Programm Ostklänge für Süchtige. Am Mikrofon ist der Tirko Hartmann. Ich muss vorneweg schon mal sagen, wir haben technische Probleme gehabt. Ich habe es nicht, die Hälfte von meinem Musikprogramm habe ich es nicht das normale Programm können einspeisen. Wir haben Alternativen gesucht und gefunden. Ich muss jetzt einfach mehr manuell noch hantieren. Das kann zur Folge haben, dass es zwischen den einzelnen Musikstückchen vielleicht ein oder zwei Sekunden halt einen Unterbruch gibt. Dafür möchte ich mich entschuldigen. Aber ich hoffe, ihr habt trotzdem den Plausch. Wir haben heute auch eine Spezialsendung und die tut ausnahmsweise 3 Stunden dauern. Wir fangen ja normalerweise erst immer am 8. an, aber heute mit 3 Stunden. Ihr erfahrt gleich, warum. Wie immer fangen wir an mit dem Konzerthinweis vom Juni. Am 5. Juni spielt New Balkan Folk im Theater Pfarrhauskeller in 4437 Waldenburg. Das ist irgendwo im Aargau. Der Eintritt ist frei, aber es gibt sicher eine Kollekte. Wir hören nun das Lied Lulu Walse.

Bitte? Jetzt wird es schwierig. Ich habe die halbe Sendung jetzt. Auf dem Programm abgespissen, wo nicht geht.

Ja, das kommt vor, wenn man vergisst, den Kopfhörer anzulegen und das Mikrofon nicht ausschaltet. Und dann, wie es auch vorher Komplikationen gegeben hat, dann wird man ein bisschen nervös. Naja. Am 6. Juni hat Palko Muski am Open Air Heuboden an der Tobler Hofstrasse in Zürich ihren Auftritt. Sie fängt so circa um 9:30 Uhr zu Abend an. Bei Traktor Orchester finden gerade 3 Konzerte statt, und zwar am Samstag, am 6. Juni, an den Music Days in Steffisburg, am 13. Juni am Volksmusikfestival in Altdorf und am Freitag, 19. Juni, zu Bern auf dem Bundesplatz. Und zwar mit dem Stefan Eicher. Wir hören jetzt auch Slivovica.

Am 26. Juni bringt die Zürcher Gruppe Gnosis am Open Air in St. Gallen ihre energiegeladenen Rhythmen auf Bühne. Und am 26. Juni treten Zigan Gypsy Tango Trio aus Argentinien im Chalet Elim in Bainville am See auf. Wir hören von ihnen das Lied Sarajevo.

Ich mache noch jetzt schon eine wichtige, also für mich auch eine Herzensangelegenheit, Vorankündigung. Für Zigeunerkulturtag in Winterthur, wo am Freitag, am 3. Juli und am Samstag, 4. Juli, auf dem Viehmärzplatz in Winterthur stattfinden wird. Das Programm sieht wie folgendermaßen aus. Und ihr könnt das bestellen unter, ich gebe euch die E-Mail-Adresse an, info@zigeuner-kultur-zentrum.ch. Am Freitag, der 3. Juli, ist vom 7. bis zum 4. vor 8. auf einer Flamenco-Tanzshow, wo Tanzschule auftritt mit oder Tanzlehrerin Margret Spahr dort mit ihren Schülerinnen eine Flamenco-Show darbieten. Und vom 8. bis zum 10. spielt die Gruppe Colas Küki. Am Samstag, 4. Juli, findet vom 2. bis zum Abend am 10. ein Flohmarkt und Antiquitätenmarkt statt. Vom 2. bis zum 6. Tag der offenen Wohnwagen. Also da kann man wahrscheinlich in die einzelnen Wohnwagen zum Teil hineingehen und schauen, wie leben die Leute. Und dann am 6:30 bis 7:30 die Podiumdiskussion «Wie und wo leben die Fahrenden?» bei der anschliessenden Fragerunde. Und vom 8. dann wieder bis 10.

0: Beide Formationen stammen aus dem Grossraum Winterthur in Zürich.
1: Und Zürich.

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Ja, das Programm, das hat so ihre Tücken. Und bin leicht am Verzweifeln. Aber ich hoffe, wir schaffen das. Wie ich vorher angekündigt habe, haben wir heute eine Spezialsendung aufgrund vom bosnischen Troubadour, Goran Bregovic, wo im Mai für 3 Konzerte in die Schweiz gekommen ist. Seine Gastauftritte sind in Genf, in Bern und in Zürich gewesen. Leider bin ich die letzte Sendung abwesend gewesen. Der Grund war, ich habe die Sendung verschlafen. Und die Sendung war eigentlich für den April gedacht, weil ich für Werbung machen für eins von diesen 3 Konzerten. Oder für alle 3. Was ich noch zum Konzert im Zürcher Kongresshaus kann sagen, es ist der Hammer gewesen. Nach der Hälfte vom Konzert sind alle Leute mal gestanden und haben getanzt. Der Saal hat gekocht. Besonders erwähnenswert und auch noch speziell ist, dass die Zugabe ohne den Goran Bregovic stattgefunden hat. Aber seine Begleitband hat aber nachher noch ungefähr für 25 Minuten, eine halbe Stunde im Foyer weitergespielt, unter dem Publikum. Dabei haben sie sich auch im Foyer bewegt, sodass alle sehr nahe konnten filmen und die Musiker bestaunen. Wir hören jetzt, ich hoffe, es klappt, 3 kurze Ausschnitte aus dem Konzert.

0: Ian.
1: Wenn ich Zeit habe, ich Bella Ciao im Original, also auf der CD, nochmal laufen, weil es ist auch eins von seinen Hammerstücken. Er ist ja ein Tausigsassa in Sachen Klangvermischung verschiedenster Musikstilrichtungen und leistet aber auch hervorragende Zusammenarbeit mit diversen Künstlern. Wir gehen heute näher auf seine Person und seine Werke ein.

Am 22. Mai 1950 ist der Goran Bregovic in einem Viertel von Sarajevo zur Welt gekommen. Sein Vater stammt aber aus Kroatien und seine Mutter kommt aus Serbien. Da gibt es verschiedene Quellen, die manchmal etwas noch etwas anders sagen, aber ich habe jetzt einfach eine Quelle genommen. Er, und das ist wichtig, er persönlich bezeichnet sich aber weiterhin als jemand aus Jugoslawien und nicht aus Bosnien-Herzegowina. Oder stammt. Seine Kindheit beschreibt er so. Ich bin in einem Viertel von Sarajevo aufgewachsen, wo die Zeit vom Läuten von der Kirchenglocke, von der nachgelegenen katholischen und orthodoxen Kirche sowie vom Gebetsruf vom muslimischen Muezzin bestimmt worden ist. Seitdem ist mein ganzes Leben und meine gesamte Musik von dieser Vielfalt und von diesen Gesängen geprägt worden.

0: Goran Bregovics musikalische Abenteuer hat schon früh angefangen. Er hat kein formelles Gigastudium absolviert. Er hat besucht in seiner Jugend eine Musikschule, ist jedoch aufgrund mangelnder Talent von der Violinenklasse verwiesen worden. Später hat er zur Gitarre gewechselt, studiert Philosophie und Soziologie, bevor er als Rockmusiker mit Bielo Dugme, ich hoffe, ich spreche es richtig aus, und als Filmkomponist berühmt worden ist. Selbst im Titos Jugoslawien hat Rock'n'Roll in den 60er Jahren ein wahres revolutionäres Feuerwerk entfacht. Die Antwort auf die jugendliche Rebellion, wo das ganze Genre geboten hat, ebnet am Goran den Weg. Seine Musikkarriere hat schon als 16-Jähriger am Bass, und zwar 1966, in einer Amateurband in Sarajevo angefangen. Ich kann den Namen nicht aussprechen, wie die Gruppe geheissen hat. 1974 gehört er zu den Gründern der erfolgreichen Rockband Bielo Dugme, zu Deutsch Weißer Knopf, die bis zu ihrer Auflösung 1989 zahlreiche Hits hatten und auch über die Grenze Jugoslawien hinaus bekannt war. Wir hören zwei Lieder aus dieser Zeit und aus dieser Epoche.
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0: Daneben hat er ab 1977 angefangen, Filmmusik zu schreiben und zu komponieren. Weltberühmt ist seine Musik aber durch den Film von Emir Kusturica geworden, wie zum Beispiel Arizona Dreams, Underground und Time of the Gypsies. Und für Arizona Dream ist das Duo Kusturica und Bregovic extra in die USA gereist. Und Kusturica, Faye Dunaway, Jerry Lewis und Johnny Depp für den Film konnten gewinnen. Und Bregovic hat den Godfather vom Punkrock, den Iggy Pop, eingeladen, für einige Songs für den Film-Soundtrack zu beisteuern. Wir hören nun den Iggy Pop nach einer Komposition von Goran Bregovic mit dem Lied In the Death Car.
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Sein außergewöhnliches Verständnis für die unterschiedlichen Musikkulturen hat ihm ermöglicht, traditionelle korsische, georgische und oder auch bulgarische Gesänge sowie Elemente elektronischer Musik in seine eigene Musik einzufliessen lassen. Sein grosses Talent zieht erstklassige Künstler an, wie der griechische Sänger und Superstar, die Griechen sagen Georges, wir sagen Georges Dalaras. Übrigens, er hat am letzten Freitag, 29. Mai, ein Gastspiel im Theater 11 gehabt. Auch dort hat der Saal gekocht. Wir hören die Lieder «My Name is Poppy» und «Night».

Es liest sich fast endlos, die Reihe internationaler Stars, mit denen er zusammengewirkt hat. Wie die türkische Ikone Sezen Aksu, der Kultsänger Scott Walker, die Barfuss-Diva Cesaria Evora aus Kap Verde, Gypsy Kings aus Südfrankreich, der exzentrische Eugen Hütz von der New Yorker Band Gogol Bordello, die aus Tel Aviv stammende Sängerin Ofra Hasa, aber auch da der Stefan Eicher hat mit ihm zusammen geschafft. Oder sie kurzem die Punk- und Ska-Band Dubiosa Kollektiv aus Bosnien-Herzegowina. Und eigentlich noch viele mehr wären zu erwähnen. Hören wir doch in einige von diesen Zusammenarbeiten mit diesen diversen KünstlerInnen. Ich fange an mit der Cesaria Evora und dann mit der polnischen Sängerin Kaya und mit dem polnischen Musiker Kawczyk und danach und zum Schluss Ofra Hasa.

Eine wunderbare Stimme hat die Ofra Hasa aus Israel. Aber es geht im gleichen Stil weiter. Im Weiteren erwähnenswert ist die türkische Ikone Sezgin Aksu. Mit ihr hat Bregovic Ende 90er Jahre das Album türkisch. Dügün ve ja, irgendwas. The Wedding and the Funeral ist so auf Englisch genannt worden. Er vermischt dabei anatolische Klänge mit Balkanrhythmen. Wir hören von ihr zwei Lieder, Dugun und November Rain.

Dabei darf der Schweizer Künstler, der Stefan Eicher, nicht fehlen. Er, der ja eine jenische Vergangenheit hat, hat mit dem Bregovic im Jahr 2012 zusammen geschafft und hat und steuert die Lieder Chiribiri Bella und fertig zu seinem Album Champagne von Gypsy bei

Zum gleichen Album hat die französische Gruppe Gypsy Kings mit ihrem unvergesslichen Flamenco-Genre und Beeinflussung vom Rumba-Katalan das Lied «Balconieros» beigesteuert.

System hat anscheinend Balkanieros nicht wählen und hat sich selbstständig gemacht und hat dann das Lied auch für die Gypsy Kings El Presidente ausgewählt, was wahrscheinlich besser gefunden hat als ich. Für die nordische Skiweltmeisterschaft 2013, die im Val de Fiemme in Trentino, Italien stattgefunden hat, komponierte er das offizielle Lied «C'è uno fiore sulle Dolomiti» dazu. Das Lied mischt den für Bregovic typischen Balkan-Sound Bläser mit Perkussion mit traditioneller alpiner Chormusik. An der Aufnahme und der Live-Auftritt sind unter anderem der Coro della Federazione Cori della Trentino, der Sängerchor, und verschiedene lokale Musikkapellen beteiligt gewesen. Hören wir doch mal rein.

Im Jahr 2023 ist das Album von Gregoritsch «The Belly Button of the World», ich klammere «The Inside Party», rausgekommen. Das gleichnamige Lied ist eine grosse, angelegte Komposition, die Gregoritschs charakteristischen Balkansound mit klassischer Orchestrierung verbindet. Das Album ist eine Reflexion über religiöse Koexistenz und hat unter anderem drei lyrische Geschichten, die auf christlichen, jüdischen und muslimischen Liturgien basieren. Man hört «The Belly Button of the World».

Viele Musiker wären mit nur einem Bruchteil von Goran Bregovics Karriere zufrieden. Ob zeitgenössischer Komponist, traditioneller Musiker oder Rockstar, er hat sich nie müssen entscheiden. Er vereint all die Facetten. Und eine Musik zu erschaffen, die gleichermaßen universell und unverwechselbar sein eigen ist. Nun hören wir weitere Lieder von ihm, wie wir ihn kennen. Verschmelzt er verschiedene Roma-Stilrichtungen aus diversen osteuropäischen Ländern mit Brassgebläse,

Der Goran Bregovic, der berühmte Balkanmusiker, war bisher nicht in grösseren Gerichtsprozessen verwickelt, obwohl man das ihm mehrfach vorgeworfen hat. Schlagzeilen macht er dennoch. Durch ein Einreiseverbot, zum Beispiel in Moldawien, hat er nicht dürfen einreisen im Jahr 2023, aufgrund seiner Nähe zu Russland. Und eine Auftrittsabsage in Polen 2015 nach einem Krim-Besuch. Bei diesem Besuch hat er viel Kritik einstecken müssen. Der polnische Lifestyle-Festival Oswestrzym, zu Deutsch Auschwitz ist Oswestrzym, steht gegen jegliche Form von Aggression, Rassismus und vor allem für Antisemitismus. Und darum hat da der Veranstalter ihn aufgrund seinem Krim-Besuch wieder ausgeladen. Aber sonst hat er sich überhaupt keine Eskapade geleistet. Aber sonst, ja, nun geht's musikalisch, ja, ich hoffe, ein bisschen ruhiger zu. Mal schauen, was uns das nächste Stück bringt. Oh, jetzt habe ich... Bulli!

Erwähnenswert ist auch sein zweitletztes Album «Three Letters from Sarajevo». Der Goran Bregovic hat sich von der wechselvollen Geschichte seiner Heimatstadt, ihrer besonderen Identität und der verschiedenen Glaubensgruppen sowie ihrer verschmelzigen und komplexen Paradoxe inspirieren lassen. Repräsentiert werden die unterschiedlichen Gruppen dabei zu einer Reihe von grossartigen Vokalisten, die in Spanisch, Hebräisch, Arabisch, Englisch und Serbokratisch singen. Das sind der algerische Y-Punk-Rocker Rachid Taha, die ebenso coole wie dramatische spanische Sängerin Bebe, sowie der israelische Indie-Folk-Rocker Asaf Avidan und die israelische Sängerin Rif Cohen. Hören wir doch in die Kunstwerke rein, und zwar die Lieder Pero, Baila Laila, S.O.S. und Jewish Letters.

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1: Ja, heute ist es leider ein bisschen chaotisch zu und her gegangen und ich hoffe, es hat euch nicht zu gross gestört. Ich bin natürlich aus der Bahn geworfen. Ich arbeite mit CD und mit USB-Stick und normalerweise kann ich die Musik vom USB-Stick normal ins Radioprogramm einspeisen und heute hat er alles verweigert. Und ich habe mindestens die Hälfte von der Sendung auf dem Stick gehabt. Da bin ich in Panik gekommen. Wir haben eine Alternativlösung gefunden. Ich habe aber auch da ist nicht befriedigend gewesen. Ich musste mit den Händen über das Kreuz arbeiten. Und das ist nicht so lässig. Ich hoffe trotzdem, ihr gehört weiter die Sendung. Das wär's gsi für heute. Wir hören uns wieder am 28. Juni. Dann wieder zu normalen Zeiten am 8. Bis dann wünsche ich euch eine gute Zeit. Tschüss zusammen. Wir hören noch Kalaschnikow vom Goran Bregovic fertig.

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3: Es geht um Schwerter, es geht um Fechten, es geht um Geschichte, es geht um Sport. Wir werden uns jetzt mit HEMA auseinandersetzen. Und ich glaube, ich halte mich und euch gar nicht so lange davon ab, da direkt rein zu starten. Ich frage gerade einfach meinen Gast, ja, wer bist du?
4: Ja, hallo, merci, dass ich hier sein kann. Ich bin der Dominik Eaton. Ich wohne zurzeit in Basel und ich bin im Moment der Präsident von Swiss HEMA, also dem Dachverband für historisches Fechten in der Schweiz.
3: Jetzt müssen wir natürlich noch vorausschicken, weil du hast einen Namensvetter, der nicht ganz einer ist. Der macht sonst da amix Politur. Du bist ein anderer Dominik Eaton als der Dominik Eaton, den wir haben.
4: Genau, mein Nachname schreibt man auf englischer Art, also E-A-T-O-N.
3: Und HEMA, das ist etwas, da habt ihr vielleicht schon mal etwas gehört, wenn ihr vor ein bisschen mehr als einem Jahr, ich glaube, es ist so ein, drei Vierteljahr, eineinhalb, ist mal in Winterthur ein Fechtturnier gewesen, Bellum Vito Durum. Da habe ich auch mit dir kurz noch geredet gehabt. Das heisst, der Dominik hat das schon mal gehört, wenn ihr jede Sendung hört. Aber ich glaube, wir tun für alle, die das nicht machen, noch ganz kurz ein bisschen informieren. Was ist das eigentlich, HEMA?
4: Ja, HEMA ist, wie schon ein bisschen erwähnt, historisches Fechten. Also wo sich das abgrenzt gegenüber anderem, wie zum Beispiel Wikinger oder Gladiatorenkämpfe oder wie die Römer gekämpft haben, ist im historischen Fechten berufen wir uns auf historische Quellen, also sprich Bücher, wo wir, man könnte es vergleichen mit Kochbüchern, einfach Anleitungen sind, für wie hat man zu einer gewissen Zeit mit gewissen Waffen in einem gewissen sozialen Kontext gekämpft. Und da haben wir eine riesige Bandbreite. Es fängt eigentlich so meistens an im 13., 14. Jahrhundert, je nachdem, wie man Text auch datiert, wo es wirklich dann darum geht, wenn du so einen Gegner hast und der Gegner macht das und jenes, dann machst du entsprechend das andere. Und das unterscheidet sich jetzt zum Beispiel von früheren Texten, wo wir haben, was sechs Sagas aus dem Nordischen oder aus Berichten aus der römischen Literatur, wo es dann mehr darum geht, wie haben die Leute trainiert oder was für Waffen haben sie gehabt, sondern es ist wirklich eine Anleitung, wenn das, dann jenes. Genau, das ist so ein bisschen das eine. Und das andere ist halt Praxis, also man hat Quellenbezug und man Praxis, also wir trainieren und üben das Ganze als Sport aus. Da gibt es auch ganz viele verschiedene Arten mit mehr oder weniger Schutzausrüstung, mit Metallrüstungen oder halt auch das Bloßfechten. Also unterscheidet man das Bloßfechten, wäre Fechten ohne jegliche Rüstung, also mit Stoffkleidern an vielleicht noch. Oder eben im Harnisch oder Kampffechten. Und da gibt es auch noch ganz viele verschiedene Unterscheidungen.
3: Kurz, um das konkret zu machen, bringst du 10 Waffen an auf die Schnelle, die man im HEMA kann lernen kann?
4: Ja, definitiv. Wenn wir von so zeitlich chronologisch anfangen, dann würde ich anfangen mit Schwert und Buckler. Das ist die allerfrüheste Quelle, die wir haben, wo übrigens eine Frau mit einem Mönch fechtend darstellt, was auch noch spannend ist. Dann haben wir das Langschwert, wir haben Dolch, wir haben Einhandschwert mit Schild, wir haben Hellebarde, Speer, Lanze, wir haben Dussack, Seitenschwert, wir haben dann später ein Rapier, wir haben Montante oder Spadone, je nachdem in welchem Spruchbereich wir sind. Das sind teilweise auch sehr ähnliche Schwerter, die ein bisschen andere Namen haben, eben aufgrund von geografischen und sprachlichen Unterschieden. Ich habe jetzt nicht mitzählt, braucht man noch mehr?
3: Oder? Nein, du bist auf 13. Ah, okay. Also, wir hätten, glaube ich, sogar noch ein paar mehr. Dann gibt es ja, ja, ja wie alleine drei Sorten, Säbel oder noch mehr und Baskethild und. Ihr seht, da kann man ganz, ganz viele verschiedene ja, Disziplinen erlernen. Aber wie kommt man da eigentlich drauf? Wie bist du drauf gekommen, zu lernen, wie man früher noch mit einem Schwert gefochten hat?
4: Ich bin schon als Kind immer fasziniert gewesen, vor allem von Film und Medien. Ich bin da selber, ich habe einen Hintergrund, meine Mutter ist Ungarin und wir haben da so alte historische Filme aus Ungarn geschaut, Egrici Lagok, Tenkes Capitania und Compagnia Testamentum waren drei von denen, wo es irgendwie immer darum geht, es hat irgendwelche Leute, die sich mit Schwerter, Säbel oder sonstigen Sachen hauen. Noch ein kleiner Punkt, das Thema ist nicht nur mit Waffen, also es geht auch unbewaffnet, also Ringe und dann später auch so Sachen wie Savate und Kickboxen und so. Oder Stockkampf auch. Genau. Aber ja, nochmal zurück zu dem Film, was dann später gekommen ist. Also ich bin halt ein 90er-Kind. Star Wars Episode 1, Kampf von Darth Maul mit Qui-Gon Jinn und Obi-Wan. Das ist für mich, glaube ich, eine der faszinierendsten Kampfszenen gesehen überhaupt. Und dann später halt ganz viel mehr noch, die dazugekommen sind.
3: Jetzt eine Frage, die ich immer wieder erlebe im Zusammenhang, wenn ich dann irgendwie finde, ja, ich tue historisch Fechten, dann ist ja so ein bisschen, ah ja, Fechten, das kenne ich, das habe ich schon bei der Olympiade angeschaut. Die olympische Fechten ist aber dann nochmal a totally different beast.
4: Jein.
3: Jein, ja.
4: Also es ist komplett anders, weil also das olympische Fechten ist eigentlich nicht historisch in dem Sinn, dass es sich auf Quellen bezieht. Und es ist auch sehr stark versportlicht im Sinn von, es ist Punktfechten. Das moderne HEMA ist auch Punktfechten, aber was wir uns unterscheiden, ist einerseits die Ausrüstung, also dass wir versuchen im HEMA viel näher an historische Waffen zu sein, was gewichtig und auch Materialstabilität angeht und so weiter und so fort. Und wir haben kein elektronisches Punktesystem. Also wir, je nach, da gibt es natürlich auch diverse Regelsysteme, aber in den meisten Fällen geht es darum, man will treffen, ohne getroffen zu werden.
3: Ja, ich mache das amig sehr gern, wenn ich ein Studio-Gäste habe, dass ich einfach mal zack und schicken und Fragen rausdetschen. Ich habe mal einen Arborist gefragt, was seine Lieblings-Drei-Bäume sind. Drei-Bäume für die einsame Insel und der hat dann sofort angefangen, über die Wiederaufforstung dort sich Gedanken machen. Ich stelle jetzt die gleiche Frage, aber für Schwertleute. Drei Waffen, oder? Vielleicht um es ein bisschen präziser zu behalten, drei Disziplinen aus dem HEMA für die einsame Insel. Du darfst nur noch die machen, bis du gerettet wirst.
4: Ja, also auf der einsamen Insel ist es halt ein bisschen schwierig, weil das Fechten lebt eigentlich von mindestens zwei Leuten. Das gesagt, würde ich sagen, für mich, das ist halt, weil es mir am nächsten ist, wäre das Langschwert sicher dabei. Etwas, was ich sehr gerne mache, weil das auch relativ gut alleine machbar ist und auch so angewiesen wird, ist das Montante, also ein iberisches Grossschwert, wo man oft im Kontext von entweder Leute gefunden hat, die Leute beschützen oder Schätze beschützen oder Fahnen beschützen. Und das ist halt ein Schwert, wo man wirklich einfach, jetzt mal ganz grob gesagt, viel im Kreis schwingt, damit Leute einem nicht nachkommen. Und das ist sehr schön, weil das kann man auch so fast so wie ein bisschen tänzerisch anwenden, obwohl, wenn ich jetzt die Quellen anschaue, dass explizit geschrieben wird, du sollst, wenn du das Schwert handhabst, nicht so steigen wie ein Tänzer. Das wären mal zwei. Und ich denke als letztes wahrscheinlich einfach nur eine Stange. Also es bräuchte nicht mal irgendwie eine Hellebarde oder ein Hammer zu sein, sondern einfach nur eine Stange, mit der, also wo auch alle anderen ersetzen kann. Also das ist auch historisch so gesehen. Man lernt erst mal mit den Stangen umzugehen, bevor man halt eben Hellebarde oder Kriegshammer nimmt. Und ja, mit dem kann man auch ganz viel rumspielen und Spass haben, auch wenn man alleine ist.
3: Und dass du da heute hockst, hat auch damit zu tun, dass im Moment Projektwoche ist bei der Primarschule Guggenbühl. Und darum sind wir heute Morgen mit ganz vielen Kindern ein bisschen am Einführen gewesen, wie das so ist mit dem Fechten und dem historischen Fechten. Und ein ganz grosser Ruckel dort spielt ja so ein bisschen ihr Glauben und falsche Vorstellungen, die so über viel mitgegeben werden, so die Plattenrüstungen, die scheinbar aus Pappmaché sind, ein bisschen auszumerzen. Wenn ich dich jetzt frage nach so einem Film mit besonders schlechten Kampfszenen.
4: Ja, das Ding ist, ich erinnere mich oft nicht so gern an so Sachen. Also es nicht nur nicht gern, sondern ich vergesse sie einfach. Weil,
3: kein Bewusstsein verdrängen.
4: Genau. Also darum bleiben mir eher die Sachen, die mir wirklich gefallen haben. Und auch da muss ich so ein kleines Caveat anbringen. Also Film und Schaukampf besteht ja nicht nur daraus, dass es möglichst historisch akkurat sein soll, sondern man erzählt eine Geschichte. Und dazu muss ich auch sagen, ich bin selber noch als Kampfchoreograf tätig, also auch beruflich. Ich arbeite mit verschiedenen Amateurtheatern zusammen und mache Choreografien. Und eben, es geht, was ich auch da sehr schnell gelernt habe, ein Kampf kann fantastisch sein, auch wenn es überhaupt nicht Sinn macht, im Sinn von, die Leute würden sich wirklich bekämpfen, in dem Sinn. Sondern es geht wirklich darum, eine tolle Geschichte zu erzählen. Und das Optische, das ist so wie ein bisschen hinter dran gestellt. Das gesagt, gibt es aber trotzdem auch ein paar Schaukampfgruppen, die irgendwie unglaublich gut das anbekommen, historische Techniken zu verbinden mit Geschichten. Eine davon wäre Adorea Olomouc, die ich sehr empfehlen würde. Die sind auch auf YouTube drauf und die sich halt fantastisch bewegen und auch sehr guten Humor haben. Genau. Aber jetzt zu Film zurückgekehrt. Also wie gesagt, also ein Film, der sehr ikonisch ist, wo eigentlich vom Kämpferischen her ziemlich schrecklich ist, war The Princess Bride Duellszene. Wo eine super Geschichte erzählt, der Dialog ist wirklich wunderbar, aber das Fechterische ist ziemlich unsinnig. Aber dann hat es auch andere, also The Duelists und auch The Last Duel habe ich sehr gerne geschaut und den Kampf sehr überzeugend gefunden, auch wenn sie viel Kritik bekommen haben, teilweise wegen der Ausrüstung, die halt nicht ganz historisch ist und so weiter und so fort. Aber wie gesagt, bei Filmen geht es in erster Linie darum, unterhaltet und erzählt die Geschichte überzeugend. Und insofern ist es halt auch zu Großteil Geschmackssache.
3: Ich gebe dir jetzt einfach mal so eine Superpower. Du kannst mit dem Finger schnipsen. Und das mache ich ganz gezielt, weil die Manuskripte, man muss ja den Manuskript sich befassen und die sind dann meistens von jemandem geschrieben worden. Die beziehen sich dann teilweise noch auf grössere, vorherkommende Fechtmeister, Schwertmeister. Wenn du jetzt einfach so einen Fechtmeister könntest wiederbeleben aus der Vergangenheit und du könntest mit dem ein Bier ziehen und alle Fragen stellen, wo die immer mal unter den Fingern brennt haben, wer würdest du schnappen?
4: Ja, das ist eine sehr schwierige Frage zu beantworten, weil es gibt halt sehr viel. Ich selber kenne mich halt am ehesten mit der Lichtenauer Schule aus und da denke ich, Johannes Lichtenauer wäre wahrscheinlich so eine Wahl.
3: Du wüsstest es auch, ob ihn wirklich gegeben hat?
4: Ja, genau, das ist auch. Und, aber ja, ganz viel ungeklärte Fragen könnte er da vielleicht beantworten oder auch nicht. Aber das mal abgesehen von dem, denke ich, der Joachim Meyer war extrem spannend, weil also einerseits, der ist auch ziemlich lokal, also der ist in Basel geboren, hat in Straßburg gelebt und geschafft und hat auch eins von den bedeutendsten Werken im historischen Fechten geschrieben, weil er auch, was ich unglaublich spannend finde, auch so ein bisschen an einer Schnittstelle zwischen der geografischen oder sprachlichen tendenziell endotrennte Traditionen gesehen ist. Also er zitiert auch den Johannes Lichtenauer und wird auch als Lichtenauer oder eigentlich der letzte Lichtenauer Fechtmeister benannt von manchen Leuten. Und andererseits ist er auch sehr stark unter dem Einfluss von der italienischen Schule, also auch die Bologneser Schule, die sehr berühmt ist, wo man sieht, ja, der hat das kennt und er tut das auch explizit erwähnen. Also er sagt, in seinem einen Werk hat er halt verschiedene Waffen drin. Und beim Rapier, den er so benennt, das ist eigentlich Spada da Lato in Italienisch, sagt er, das ist eine ausländische Waffe. Und obwohl sie von den Italienern kommt oder halt von den Ausländern, wollen wir das trotzdem sehr gut können, als mehr als Deutsche. Und sogar noch besser als sie natürlich. Und es ist eine Waffe, die auch neu ist und modern und wir da mithalten wollen. Also das ist einfach, das finde ich spannend an ihm, ist, dass er halt so die verschiedenen Kulturen zusammenfügt. Klar, die Spruch, den er benutzt, finde ich teilweise ein bisschen fragwürdig, aber das ist halt ja, zu dieser Zeit so üblich gewesen. Und aber eben auch so seine Bildung, also dass er das Deutsche kennt hat, die deutsche Fechtschule, er hat die italienische Fechtschule kennt und hat noch dazu ist er ein kreativer Kopf gesehen, also er hat wirklich mehrere Bücher geschrieben, unter anderem eins von, wie gesagt, den bedeutendsten in der deutschsprachigen Fechtliteratur.
3: Mir fällt jetzt gerade auch so der eine Punkt ein und auf, dass es doch sehr früh schon sehr, sehr überregional denn wird. Also zum einen, wenn wir jetzt an Fiore denken, das ist eine italienische Schule, er ist ja auch so ein bisschen am Blöffen damit, oh ja, ich habe übrigens auch in Deutschland gelernt, ja, ja. Dann irgendwie auch so das Verhältnis von dem italienischen Rapier und zum spanischen Rapier, die scheinen ja auch eine Verbindung zu haben, so dass sie doch auch irgendwie Reaktion aufeinander sind, ist schon sehr früh recht international.
4: Ja, absolut. Und das ist auch das, was man am Lichtenauer nachsagt, obwohl dort wissen wir die Länder nicht so genau wie die Fiore. Was noch dazu kommt, muss man sagen, dass die Landesgrenzen ja ganz anders gewesen sind dazumal. Also wenn der Fiore sagt, er ist in Deutschland gewesen, heisst das nicht unbedingt im modernen Deutschland. Das gesagt, eben beim Lichtenau wird auch gesagt, er ist durch die ganze Land gezogen und er hat die Kunst nicht auch selber entwickelt, sondern er hat sie zusammengesammelt und zusammengefasst. Also das ist auch, finde ich, eine sehr schöne Sache, so zu sagen, hey, das habe ich mir nicht irgendwie sonst woher, sondern das beruht auf der Arbeit und auf der Erfahrung von ganz vielen verschiedenen Leuten in ganz vielen verschiedenen Regionen. Ja, und eben, also so der internationale Austausch ist da, ja, wie du sagst, ist von Anfang an eigentlich sehr ausgeprägt.
3: Ich würde jetzt mal wirklich so ans Eingemachte gehen, also der lustige Teil ist vorbei, jetzt wird es ernst. Regeln im HEMA. Du hast vorhin im Vorgespräch gesagt, Regeln bestimmen in so einem Kontext von Combat Sport wie alles. Was sind denn die Regeln vom HEMA?
4: Es gibt keine die Regeln von HEMA. wenn wir jetzt im Modernen bleiben, geht es einerseits darum, was wollen wir mit den Regeln bewirken. Also da gibt es verschiedene Ansätze. Es gibt Leute, die sagen, wir wollen Regeln, die eine gewisse Art von Fechten fördern. Und das kann sein, eine gewisse Art nach einer gewissen Tradition und einer gewissen Quelle. Aber es kann sein nach Einfachheit von Beurteilung. Weil, wie schon vorher gesagt, wir haben kein elektronisches Punktesystem. Also, wenn ein Turnier abläuft, in den meisten Fällen, ist man der Ringrichter und die schauen zu und die stoppen den Kampf, je nachdem, wenn ein Punkt passiert ist. Und das muss halt optisch nachverfolgt sein, dass das jetzt wirklich ein Punkt war. Und das ist eine riesige Herausforderung, dass man hier fair ist, weil man hier halt auch mit verschiedenen Perspektiven schafft. Und gleichzeitig das Visuelle sich nicht immer deckt mit dem, was man wissen, was wirklich Schaden anrichten würde. Also es kann eine sehr leichte Berührung, könnte aber schon einen Schaden zufügen, der ihn total oder sie total kampfunfähig machen würde. Und insofern gibt es da halt auch Leute, die sagen, ja, man opfern die Genauigkeit, was jetzt die Simulation von Schaden angeht. Dafür haben wir ein Regelsystem, das es leichter macht, zu sehen, was für Punkte sind, und es wird einfach klarer und das Turnier wird einfach für alle ein bisschen gerechter, weil man nicht mehr so stark auf die Perspektive uns verlassen müssen.
3: Du hast das Thema Schaden angesprochen und das führt mich gerade zu meiner nächsten Frage. Also wenn man sich Combat Sports anschaut, das ist teilweise eh schon relativ grob oder brutal, und beim Boxen, wenn man das Platzwund am Kopf hat und das Blut runterläuft, sieht das dann schon auch gefürchtig aus. Da geht es jetzt aber wirklich um Schwerter und den Schaden, den man da potenziell, man lernt ja eigentlich ganz gefürchige Sachen, die man im Alltag niemals will, irgendwie brauchen. Ist das nicht irgendwie ein Widerspruch oder problematisch?
4: Doch, definitiv. Ich glaube, wir müssen da sehr kritisch sein mit dem Ganzen und uns da vor Augen führen, was da überhaupt der historische Ursprung ist. Und ich denke, ein gutes Beispiel geben uns da die Fechtbücher selber. Und in den Fechtbüchern, zumindest in denen, die Bilder haben, gibt es oft auch Darstellungen von Leuten, die sich gegenseitig verstümmeln oder umbringen. Und teilweise sogar so, dass keiner gewinnt. Und dann hat man sich gefragt, ja, wenn sich jetzt hier zwei Leute mit dem Speer gegenseitig aufspießen, was ist der Wert, das darzustellen? Und so gibt es gewisse Meinungen, also ich stimme dem eigentlich überein, das habe ich vom Dr. Daniel Jacquet. Und er sagt, eine wichtige Funktion von diesen Fechtbüchern ist auch, den Leuten vor Augen zu führen, was machen wir da überhaupt. Damit wir da eine Entscheidung treffen können, als jetzt Edelmann im 16. Jahrhundert, wollte ich mich wirklich duellieren, weil es kann sein, dass auch wenn ich den anderen treffe, er mir gleichzeitig sein Speer durch den Ranzen jagt und dann habe ich auch nichts davon. Und das Ganze hat dann insofern auch eine abschreckende Funktion. Das ist das eine, also wenn wir uns Quellen anschauen. Wenn wir uns jetzt die Praxis anschauen, bin ich da sehr stark überzeugt von der Funktion von Kampfkunst und Kampfsport als etwas, wo Gewalt präventativ ist. Also klar, üben wir Sachen, die tendenziell sich als Gewalt einordnen lässt. Aber die Praxis selber ist das Gegenteil davon. Weil, und das haben wir heute auch gerade mit den Schulkindern besprochen, und das ist eigentlich auch das Erste, was bei jedem guten Kampfkunst- oder Kampfsportgym zuvorderst steht, ist, wir achten uns umeinander und wir nehmen die Vulnerabilität des Menschen ins Zentrum von unserer Praxis. Einerseits, weil wir jetzt auch im historischen Sinn die ausnutzen würden, also wir zerstören uns dort, wo wir verletzlich sind. Aber wenn wir jetzt praktisch denken und ans Üben denken, ist, wenn ich meinen Übungspartner kaputt mache, dann kann er nicht mit mir üben. Wenn niemand mit mir üben mag, weil ich den Ruf habe,

0: gehört spüren. Also wir üben ja nicht nur als die Person, die Gewalt ausübt, sondern auch als die Person, die Gewalt erfährt. Also ich werde auch getroffen. Und dann merke ich, wenn ich immer wieder getroffen werde und teilweise halt auch Schmerzen erlebe und so und meine eigene Schwäche erlebe, in dem Sinn, merke ich, Gewalt ist eigentlich etwas, was ich ablehne. Warum wir trotzdem dabei bleiben und nicht einfach alle aufhören mit dem Fechten oder mit sonstigem Kampfsport, ist, weil es halt einfach Spass macht. Also es hat eine spielerische Qualität, oder? Und das ist auch das, wo ich denke, das Thema von Anfang an gesehen ist, wir nutzen Waffen, die im Kämpfen eigentlich völlig überholt sind. Aber es hat irgendeinen Charme, irgendetwas, wo uns motiviert, wo uns begeistert, wo wir einfach nur geil finden. Und das ist das, was bei uns so einen Spieltrieb auslöst und Ehrgeiz auch auslöst. Ich will mit dieser Waffe umgehen können. Ich will können treffen, ohne getroffen zu werden. Ich will auch an Turnier mich behaupten können. Oder nicht mal. Also eben, Turnier ist auch nur ein kleiner Teil vom historischen Fechten, wo jetzt nicht so, also es ist ein wichtiger Teil, aber wie gesagt, es geht nicht weniger um Quellen, sondern um eben Punkte zu sammeln. Und das Historische ist noch nebenher hergestellt. Aber das alles gesagt, ist halt eben, es ist ein Spiel. Es ist ein Spiel, das uns informiert über uns selber und uns über unsere Mitmenschen. Und ja, also meine Erfahrung ist auch, dass es halt die Leute tendenziell freundlicher und sozialer und netter macht, ja.
1: Mhm. Also eigentlich so einer von den grossen Punkten, was ich auch persönlich immer so erlebt habe, Kontrolle. So quasi, wie kann ich das üben, wie kann ich den Hau üben, ohne dass der andere nachher mit einer Bläue wieder wegläuft. Und ich glaube, in der deutschen Schule hat es ja sogar ein Schimpfwort für dich gegeben, wo dann immer Rambazamba voll gut sind. Sind das nicht die Büffel gewesen?
0: Ja, könnte man so interpretieren. Ja, definitiv. Also Büffel ist halt schwierig, was da genau gemeint ist. Aber ich denke schon, jemand, der mit einfach Kraft und ohne Kunst ficht. Ja.
1: Wo ich jetzt auch den einen Punkt interessant finde, wenn du ja wirklich Schaden machen willst, dann ist Schwert und HEMA ja gar nicht die effizienteste Lösung, weil du musst Kontrolle haben und jahrelang üben und dann könntest du mal vielleicht. Und wenn halt wirklich, also ja, heutige Waffen funktionieren da ganz anders, wo ich aber, wir haben jetzt ganz viel so die Quellen erwähnt, und irgendwann mal fängt man dann so an, im 20. Jahrhundert, da ist auch so die Frage, wann fängt das HEMA an? Aber fängt man von HEMA als HEMA an reden? Was kannst du da zu der Geschichte erzählen und auch so ein bisschen zu der Frage nach Vergleich mit fernöstlicher Kampfkunst und so lebendiger Tradition und so unbrochener Tradition?
0: Okay, das sind eine Haufen Fragen. Ich versuche mal ein bisschen methodisch dran zu gehen. Also wenn man mal beim Begriff HEMA anfängt, das ist ein Begriff, der meines Wissens im 20. Jahrhundert aufkommt, tendenziell in der zweiten Hälfte davon, wo Akademiker, Akademikerinnen sich mit eben diesen Handschriften auseinandergesetzt haben. Also das ist zunächst aus der Geschichte gekommen, also Geschichtswissenschaftler, die sich primär mit Text auseinandergesetzt haben und dann irgendwie gemerkt haben, ja, das ist pragmatische Literatur, also das beschreibt, was man tun sollte und man kann das ausprobieren. Genau, also das ist so zum Begriff HEMA. Historisches Fechten, also Fechten, wo sich nach alten Arten von Kämpfen sich richtet, wo eigentlich wie anachronistisch sind, also nicht mehr zeitgemäss sind, geht es meines Wissens schon mindestens seit dem 16. Jahrhundert. Und da würde ich wieder den Joachim Meyer erwähnen, wo das Langschwert unterrichtet und ganz klar sagt, die Waffe ist heutzutage eigentlich nicht mehr wirklich gebräuchlich, aber es ist eine sehr vorzügliche Waffe, weil man lernt sehr viel von ihr. Und es ist eine sehr deutsche Waffe und wir als Leute oder Bürger von der deutschen Nation sollten die uns in dieser Tüchtige und so weiter und so fort. Aber es ist ganz klar für ihn, das ist eigentlich auf dem Schlachtfeld, das Langschwert ist überholt. Also dort hat man dann mehr so Pike, Hellebarde und dann kürzere Wehre, also kürzere Schwerter benutzt in der Formation. Genau. Also man könnte ja sagen, ja, historisches Fechten ist schon

0: ja, 500 Jahre alt, je nachdem, wie man rechnet. Aber eben der Begriff HEMA ist aus dem 20. Jahrhundert, genau.
1: Und ich finde gerade gut, dass du das Langschwert ansprichst, wo er relativ lang überlebt hat, aber irgendwann mal haben dann die Leute aufgehört, das so quasi in Europa zu lernen. Also wie, es hat so einen Bruch gegeben. Wie empfindest du das? Ist das mehr ein Nachteil oder vielleicht sogar ein Vorteil, wenn man mit der fernöstlichen Tradition, wo ja wirklich weitergehen, so einer Folge von Mentoren, wo dann teilweise mega weit zurückgehen?
0: Es hat halt beides seine Vor- und Nachteile, denke ich. Also der Vorteil vom Weitergehen, vor allem wenn es auch sehr exakt gemacht wird, so wie es ich zumindest von japanischen Koryu kenne, hat es halt, dass wirklich Details erhalten bleiben, die wir in den Text einfach nicht mehr haben. Das ist das eine. Das andere, der Nachteil jedenfalls vom Weitergehen ist, dass wir als Menschen halt Tendenz haben, Dogmas weiterzugeben und daran zu glauben. Also dass teilweise dann wie verloren gegangen wird, verloren geht, warum machen wir diese Sache überhaupt? Und die Probleme haben wir bei den Text halt nicht, weil wir einfach gar nicht so weit gekommen sind. das ist also irgendwo durch ein Vorteil im Nachteil, wo wir halt ein bisschen freier sind im historischen Fechten, weil wir halt eine kleine schlechtere Quellenlage haben, je nach Tradition natürlich, weil muss man auch dazu sagen, wir haben in Europa auch Kampfkünste mit Waffen und auch unbewaffnet, die Jahrhunderte alt sind, also wo die Brüche nicht wirklich passiert sind. Ich kenne da aus Osteuropa ein paar, aber die meisten, die ich jetzt sagen würde, sind halt unbewaffnete Kampfkünste oder halt auch Sachen wie Stockkampf. Wir haben es vorher auch von irischem Stockkampf gehabt zum Beispiel. Aber wie gesagt, also es gibt für beides Vor- und Nachteile. Ich muss sagen, allzu viele Gedanken verschwende ich nicht dran. Etwas, was eher so ein bisschen an der Peripherie ist, jedenfalls, was problematisch bei den Texten ist und wo dann wiederum eigentlich mein vorheriges Argument wieder aushebelt, ist, wir haben genauso die Schwierigkeit mit Leuten, die Text interpretieren und zum dogmatischen Denken tendieren. Also ganz viele Leute, die irgendwie denken, ja, ihres ist die Wahrheit, ihre Interpretation ist das Richtige. Und das ist einfach etwas, das nicht wirklich verhebt. Weil wir einfach relativ schlechte Datenlage haben. Klar gibt es verschiedene Argumente und ich finde es auch extrem wichtig, dass man da offen ist für alles, aber wie gesagt, die Offenheit sollte uns dazu bringen, ein bisschen mehr Unsicherheiten zu haben, aber die Unsicherheiten machen uns eigentlich wie stärker, weil wir uns dann nicht verfangen in irgendeiner bornierten Perspektive, wo wir irgendwann einfach nicht mehr weiterkommen. Und ja, da streiten sich natürlich Geister auch, weil dann gibt es Leute, die sagen, ja, es gibt nur eine Art, effizient mit einem Werkzeug umzugehen. Ich glaube, wenn man mit Handwerkern von verschiedenen Arten redet und sie fragt, ja, gibt es eine Art, einen Hammer zu benutzen und sonst alle anderen würdest du verwerfen? Ich denke, es gibt sehr wenig Leute, die sagen würden, ja, so ist es. Insofern denke ich, Offenheit und Unsicherheit ist auch ein Geschenk. Ja.
1: Ich glaube, du sprichst da einen mega wichtigen Teil an, so die Interpretation. Da gibt es so den Spruch, alle Kunst kommt vom Ringen, Bindestrich, um die Quellen. Also wie interpretiere ich jetzt die Quellen? Und ein Aspekt dort, wo auch das Thema dann auch teilweise wie so Inputs kann geben, ist ja so das ganze Segment Experimentalarchäologie. Das kann dann so im Bereich Kampfkünste so etwas banal sein, wie die mykenischen Dendra-Rüstungen, die riesigen Bronzerüstungen, wo es halt mega lang gesagt haben, nein, das ist doch rituell, das kann doch kein Mensch tragen. Mhm. Dann haben sie mal so einen modernen griechischen Soldat in so ein Ding gesteckt und umfahren lassen in einem Wagen und mit dem Speer stechen und haben, okay, der kann ja effizient kämpfen. Mhm. Wo siehst du so ein bisschen, wie HEMA sich bei dem Feld in der Wissenschaft kann einbringen? Weil du hast dann einfach ein Segment, eine Nische von Leuten, die sich hobbymäßig mit historischen Quellen auseinandersetzen.
0: Ja, also muss ich sagen, wie vorhin schon angesprochen, ein bisschen, HEMA kommt aus der Wissenschaft, so wie ich es verstand. Also es kommt eben aus Leuten, die sich mit diesen Texten auseinandergesetzt haben und ohne den Bezug zu den Quellen gibt es keine historischen Fakten. Experimentelle Archäologie ist hier ein sehr spannender Fall und da habe ich auch vorher schon, was weiß ich, Römer und nordische Kampftechniken und so angesprochen. Dort sind wir eher im, eben nicht mehr im Bereich von HEMA, sondern im Bereich von experimenteller Archäologie, weil wir keine Anweisungen haben, wie wir die Gegenstände verwenden. Aber es gibt einen ganzen Haufen Leute, die dann die Gegenstände reproduzieren, möglichst genau, und dann schauen aufgrund von dem, was wir uns über Bewegung und auch Bewegungskultur aus der Geschichte kennen, auch ganz andererorts, also sei es Tanz, sei es Handwerk, was weiß ich, wie haben sich die Leute bewegt in ihren Kleidern, auf dem Boden, wo sie hatten. Also da haben wir ganz, ganz viele sehr spannende Studien auch und Experimente. Und aufgrund von dieser Datenlage versuchen wir zu rekonstruieren, was macht am meisten Sinn mit diesen Gegenständen. Das ist das, wenn man keine Quelle hat. Wenn man Quelle hat, machen wir das natürlich auch. Also ein grosser Teil von HEMA ist auch die Entwicklung von der Materie. Was für Trainingsschwerter benutzen wir? Was für Ausrüstung benutzen wir, die uns schützt? Also wir haben hier etwas, das sehr unhistorisch ist in dem Sinn, ist die moderne Fechtmaske, die uns erlaubt, uns gegenseitig ins Gesicht zu stechen und so, wo wir wissen, geschichtlich ist das nicht vorhanden gewesen. Zumindest haben wir überhaupt keine Beweise dafür. Und wir haben ganz einen Haufen Beweise dafür, dass Stechen zum Beispiel jetzt auch beim Joachim Meyer einfach verboten gewesen ist zum Gesicht. Also ganz allgemein eigentlich. Er macht es dann schon hier und da, aber das hat dann auch noch rechtliche und was weiß ich, was für Hintergründe, warum Stechen verboten gewesen ist. Jedenfalls wissen wir dadurch, okay, wenn wir den Kontext beachten, dann verändern sich Sachen. Dann können wir natürlich auch die Schwerter anschauen und sehen, okay, die Übungsschwerter, wenn wir jetzt im 16. Jahrhundert bleiben, die sind halt auch auf eine gewisse Art gemacht. Die haben zum Beispiel eine sehr wabbelige Klinge. Und dann haben wir auch in Büchern sehen wir, es gibt Leute, wo die Biegsamkeit von der Waffe ausnutzen, um den Gegner zu treffen auf eine Art, wie es unmöglich wäre, mit einer scharfen Klinge, die wirklich zum Verletzen gemacht wird, den anderen zu bereichen. Und das ist auch dann wiederum, dann gibt es Leute, die die schmieden, die teilweise auch so Ultraschallaufnahmen machen und so mit Museen zusammenarbeiten. Da würde ich auch nochmal gerne Daniel Jacquier erwähnen, der da sehr wertvolle Arbeit gemacht hat. Und dann das versucht zu reproduzieren. Und da gibt es dann halt auch verschiedene Waffen, wo man merkt, okay, das ist jetzt eine billige Manufaktur gewesen, das ist, was weiß ich, ganz billiges Metall gewesen und das haben sie vielleicht zweimal gefaltet und man ist davon ausgegangen, das geht dann ziemlich schnell kaputt. Und dann hast du halt aber auch Trainingswaffen, die wirklich so High-End Herstellung haben und die, wenn man die in die Hand nimmt, man merkt gerade, wie ist die Balance verschieden. Das ist halt wie mit jedem anderen Werkzeug auch, oder? Du hast x verschiedene Hämmer und alle lassen sich für andere Sachen verwenden. Ob ich jetzt einen Vorschlaghammer nehme oder einen Zimmermannshammer, die verhalten sich völlig anders in der Hand. Und das ist alles auch Teil von eben jetzt im Kontext von Schwerter, vom experimentellen Teil und experimentelle Archäologie, weil wir das eben nicht aus dem Text haben, sondern uns das Gegenstand erzählen.
1: Ich glaube, wir haben ganz viele Sachen besprochen, wo so ein bisschen die Hörerinnen und Hörer darauf bringt, ja, was macht man da überhaupt beim HEMA? Und jetzt würde ich doch schon noch gerne ein, zwei Fragen stellen, wo so ein bisschen so deine Tätigkeit als Präsident von Swiss HEMA, dem Schweizerischen Verband für Historical European Martial Arts, berührt. So erstmal ein Überblick, wie hat sich das entwickelt in den letzten Jahren, Jahrzehnten? Ich glaube, du hast vorhin gefunden, so mit dem Internet ist es dann ganz gross geworden. Oder haben wir das vorne noch im Gespräch gehabt?
0: Das haben wir vorne
1: genau, im Gespräch gehabt. Genau, wir haben das vorne gehabt. Im Gespräch gehabt. Ich würde das vielleicht sogar ein bisschen als Grenze nehmen. Hm. Das ist jetzt schon auch ein Zeitchen zurück, aber was ist dort passiert und was ist nachher passiert? Weil irgendwie so die Oberhema-Pioniere, die hätten sich wahrscheinlich nicht vorstellen können, wo das hingeht.
0: Ja, vielleicht in ihren Träumen. Ja, genau, wie du erwähnt hast, also das ist so zumindest der Konsens im Moment, dass HEMA aufgekommen ist mit dem Internet, weil davor hat es halt eben die verstreuten Wissenschaftlerinnen, Wissenschaftler gehabt, die sich mit, sei es aus der Archäologie, sei es aus der Geschichtswissenschaft oder der Literaturwissenschaft, sich mit diesen Texten und diesen Gegenständen auseinandergesetzt haben. Und das ist so im akademischen Bereich, halt vor allem auf textueller Ebene, ist das gesehen, was dann viele natürlich auch gemacht haben. Die haben gesehen, oh, die beschreiben hier Handlungsabläufe. Ich will das ausprobieren. Was brauche ich denn dafür? Ja, ich brauche vielleicht mal ein Schwert oder zumindest einen schwertähnlichen Gegenstand. Und was ich natürlich dann auch brauche, ist eben, womit mir das trainiert. Das ist natürlich, die Vernetzung ist sehr viel schwieriger gewesen, vor dem es das Internet gehabt hat. Und natürlich auch die Öffentlichkeitswirkung, weil ganz viel, was halt im akademischen Bereich stattfindet, wird nicht in der Öffentlichkeit aufgenommen. Also das ist so ein bisschen Origin of HEMA. Also man sagt eben, die Akademiker, Akademikerinnen, die sich dann über das Internet vernetzt haben, die sich dann auch mit so Leuten vernetzt haben, die Reenactment gemacht haben, die dann auch wiederum praktisches Wissen beigesteuert haben. Also gerade aus der Reenactment-Szene haben wir sehr viel praktisches Wissen, was zum Beispiel die Herstellung von Kleidern und von Gegenständen angeht, weil die halt schon, ich weiß gar nicht, wann Reenactment wirklich angefangen hat, aber das ist auch schon einiges älter als jetzt modernes HEMA. Genau. Und die haben sich halt immer wie mehr können vernetzen. Und was dann natürlich auch aufgekommen ist, wo dann die Leute gemerkt haben, hey, ich will da ein bisschen mehr investieren in die Schwerter, in die Kleider, damit sie auch wirklich möglichst authentisch sind, dass es halt Leute braucht, die herstellen. Also es braucht Leute, die nähen können, die sich mit Stoff auskennen. Es braucht Schmiede und da sind halt auch Rüstungsschmiede, sind nochmal spezialisiert und Schwertschmiede auch nochmal etwas anderes. Also man braucht ganze Haufen Handwerker und drumherum, damit das überhaupt möglich ist. Und das ist auch wiederum etwas, wo du halt die Vernetzung brauchst. Genau, das ist so der grobe, was sich herausentwickelt hat. Es gibt auch ganz viele so Geschichten von Leuten, die halt angefangen haben, in ihrer Stube Kleider von ihren Kumpels zu nähen und dann eine Firma daraus entstanden ist. Oder irgendwelche Schlosser, die Spass und Freude gefunden haben, daran Rüstungen zu machen.
1: Genau, also das vielleicht noch kurz, du hast vorhin Space erwähnt.
0: Ja.
1: Die sind jetzt irgendwie ein Betrieb mit mehreren Angestellten, die ein breites Sortiment haben. Und das sind, glaube ich, auch. Also
0: genau, also an die habe ich gerade gedacht, als ich die Geschichte erzählt habe. Das ist wirklich, glaube ich, ein Typ und seine Freundin gesehen, wo eine Nähmaschine in ihrer Zweizimmerwohnung hatten und halt aus der Reenactment-Szene gekommen sind und dann halt ihre eigenen Kleider genäht haben, aufgrund von historischen Beispielen. Und dann immer wie mehr Leute gefragt haben, ja, hey, könntest du mal auch etwas machen? Und dann, ja, haben sie das gemacht. Und natürlich über Jahre weg sehr niederschwellig, auf Freundschaftsbasis oder mit sehr minimalem Verdienst. Und bis es dann halt auch wirklich explodiert ist, im Sinn von, wo das historische Fechten, HEMA, immer wie populärer geworden ist und halt die Leute auch angefangen haben, Turnier zu fechten und intensiv zu trainieren, was natürlich wiederum höheren Materialverschleiß mit sich bringt. Und wo sie dann irgendwann gemerkt haben, hey, man könnte eigentlich von dem auch leben. Und das machen sie und, glaube ich, ziemlich erfolgreich. Und was sie auch machen inzwischen, also so wunderschöne Fechtausrüstung, kann man nur verträumen. Und sie entwickeln sich auch ständig.
1: Genau, ich glaube, das ist mein ganz, ganz ja, so wichtig für meine Vorstellung davon, wie das früher noch war, ist dann der Guy Windsor, wenn er berichtet, wie sie am Anfang noch so mit Hockey-Händchen versucht haben, ihre Hände zu schützen. Und mittlerweile gibt es ja alles Mögliche, von der Fechthose mit geschlitzt und Landsknecht-Swagger bis zu extrem modern ausgesehenen Sachen. Also, du hast da quasi wie eine Ökonomie auch nebendran von Schmiedinnen und Schmieden, von Leuten, die Schutzausrüstung machen. Vielleicht auch ein bisschen die ganze Entwicklung, die ist ja nicht überall gleich und konstant verlaufen. Da gibt es auch so gewisse kulturelle Unterschiede. Wo steht eigentlich die Schweiz im Vergleich zu anderen Orten, wo HEMA betrieben wird?
0: Also im Sinn von Produktion, ich glaube, es gibt sehr wenig, wo in der Schweiz produziert wird, an Schutzausrüstung und Waffen.
1: Was halt auch so ein bisschen ökonomisch ist, wie ja. Teure Personalstunden.
0: Genau, genau. Also ja, und es gibt schon auch viele europäische Hersteller, viel auch aus Osteuropa, aber es gibt inzwischen halt auch ganz viel, was weiß ich, aus Pakistan oder China, wo historisch Fechtausrüstung herstellen.
1: Genau, HEMA hat auch ein bisschen den Sprung aus dem, sagen wir mal, anglo-europäisch-amerikanisch dominierten ja, so Europa und halt Amerika rausgemacht. Also es gibt jetzt irgendeine HEMA-Gruppe in China.
0: Ja, ja, nicht nur in China, also auf der ganzen Welt inzwischen, auch in Südamerika, Südostasien, was weiß ich. Und das ist auch eine zeitgemäße Entwicklung, wo der neue Präsident von der Internationalen HEMA-Föderation, der Andreas Klingelmeier, vorantreibt, ist, er sagt, out of Europe, HEMA goes out of Europe. Also dass man, weil bisher haben wir eigentlich vor allem so im europäischen Bereich und natürlich im nordamerikanischen Bereich auch so die grossen Turniere gehabt und also die High-Ranking-Fechtenden oder HEMA-Celebrities, die kommen alle von dort eigentlich. Und das ist sich langsam am Ändern und das ist unglaublich schön zu sehen, dass du, was weiß ich, Brasilien über Vietnam, über China, über, was weiß ich, Südafrika, überall HEMA am sich entwickeln ist. Es ist natürlich, dort kommen natürlich dann auch die eigenen Probleme mit. Also etwas, was ich erlebt habe, was ich jetzt selber auch in Südafrika gesehen bin, ist, sie können Stahl, also stumpfe Stahlübungsschwerter nicht importieren, weil das rechtlich irgendwie nicht geht. Und selber zu produzieren ist natürlich auch heikel. Ja, das bringt halt immer so die eigenen Herausforderungen, aber auch die eigenen Lösungen mit sich. Also ich habe auch schon gesehen, dass irgendwo, ich glaube, es ist in Vietnam gesehen, bin jetzt nicht hundertprozentig sicher, wo sich Leute aus Kunststoff anfangen, Waffen herzustellen, wo wir hier auch benutzen. Also da haben wir auch natürlich professionelle Hersteller, aber die machen das halt mehr so in ihrer Garage und das sieht super spannend aus und auch eigentlich so, wie man es da auch benutzen würde. Und halt einfach die Kreativität und die Faszination, die du halt auf der ganzen Welt irgendwie mitbekommst, über natürlich auch wie das Internet, finde ich etwas, wo wunderschön ist. Weil eben wir teilen die Kunst und genau, also da haben wir auch noch, wenn ich da gerade das noch anhängen kann, ist HEMA ist immer schon sehr offene Sache gehabt. Wir haben es vorher schon vom Lernen aus verschiedenen Ländern gehabt, jetzt innerhalb von Europa. Aber wir haben halt auch Belege schon aus dem 16. Jahrhundert von Leuten, sei es Schwarze in Fechtbüchern, die dargestellt werden, oder Osmanen oder was weiß ich, wo es ganz klar ist, wir haben hier auch, also auch wenn wir uns als europäische Kampfkünste verstehen, wir sind immer offen gesehen für Leute aus Afrika, aus Asien, was weiß ich woher. Und das ist eigentlich immer schon so und jetzt ist halt natürlich umso schöner zu sehen, wie es hoffentlich um die ganze Welt herumgehen wird.
1: Ich finde das fantastisch. Du gibst mir quasi wie ein Stichwort für meine nächste Frage schon. HEMA wird breiter. Es hat in den letzten Jahren von Swiss HEMA eine Kampagne gegeben, wo man es auch hat wollen, inklusiver gestalten wollte. Wie gestaltet man den Sport, das Hobby, die Zeitbeschäftigung so, dass es inklusiver ist? Was kannst du da dazu sagen? Was hat man da für Erfahrungen gemacht?
0: Ich glaube, das reflektiert so ein bisschen die Gesellschaft an sich. Also, dass wir haben, die Inklusivität hat nicht nur so einen identitätspolitischen Hintergrund, wo jetzt so ein bisschen oberflächlich zu betrachten wäre, sondern auch einen extrem praktischen. Und zwar, dass wir durch Diversität kriegen wir mehr Informationen. Also wenn wir irgendwelche Leute haben, die so Hardcore-Turnierfechter sind, die 5-mal in der Woche trainieren und 7-mal in der Woche im Fitnessstudio sind und für das brennen, ist das super. Die bringen sehr viel Information mit. Aber halt auch nur für einen Teilbereich. Man braucht genauso Nerds, die Leute, die halt nicht so athletisch sind, weil das ist halt auch das, was die Geschichte reflektiert, oder? Es sind nicht immer nur die Arnold Schwarzeneggers gesehen, die Schwerter geschwungen haben, sondern das ist auch die breite Bevölkerung gesehen. Und das sieht man vor allem dann auch mit der Entwicklung von der Städte, oder? Dass Handwerksleute von jeglichen Schichten wehrpflichtig gesehen sind. Und ja, also wir sind da natürlich nochmal ein bisschen weiter und inkludieren auch die verschiedensten Gender. Und insofern lernen wir von allen Perspektiven etwas dazu, weil das ist ja auch das, was HEMA beschränkt, ist die Datenlage. Also wir haben, klar, haben wir die Quelle und die sagen uns sehr viel, aber wir sind immer sehr verhaftet in unserer persönlichen Perspektive und die ist wiederum informiert von unserem Körper. Und das führt schlussendlich dazu, dass je diverser wir sind, desto mehr Informationen können wir sammeln und desto besser verstehen wir die Kunst. Und es bringt uns auch noch zusätzlich näher zueinander, was ich einfach nur herrlich finde.
1: Ich komme schon zur zweitletzten Frage und schon ist da eine massive Unter- und Übertreibung, weil ich bin schon massiv am Überziehen, das finde ich aber gut, weil ich hoffe, ihr habt genauso viel Spass wie ich. Wo soll es hingehen mit dem HEMA in den nächsten paar Jahren? Wenn du es wirklich einfach könntest wünschen, was ist ein Massensport mit Schulunterricht, wo soll es hingehen?
0: Ja, definitiv. Also ich stimme da mit dem Andreas überein, sage, das sollte um die ganze Welt ziehen. Dann ist wiederum die Sache, ist als Breitensport, denke ich, wird es weniger erfolgreich sein, einfach weil es halt schon sehr viel auch Investment braucht, nicht nur Geld und Material. Also man braucht halt zumindest Schwerter oder halt wenn wir ringen, dann braucht man irgendwie eine Matte oder etwas auf dem.
1: Das wäre ja viel weniger nötig, wenn du so Fechtzentren hättest.
0: Ja, definitiv. Nein, also wenn ich jetzt völlig so frei fantasieren darf, ja, auf jeden Fall, jede Stadt könnte eine Fechtschule haben, jedes Dorf von mir aus gesehen auch. Ich finde sowieso, also Kampfkunst, wie ich vorher schon erzählt habe, ist eine Praxis, die uns alle und auch vor allem Kinder verbindet, über die Körperlichkeit und auch unsere Empathie stärkt, weil, wie vorher erwähnt, wir haben es mit Verletzlichkeit zu tun, unserer eigenen und deren von anderen. Und wir lernen auch Geschichte und Kulturerbe und lernen halt das Gemeinsame und Differenzen und wie eigentlich die Differenzen viel kleiner sind, weil eben schlussendlich jeder Mensch hat den gleichen oder vergleichbar gleichen Körper, wo wenn wir jetzt von einem Schwert gehauen werden, nicht viel aushalten würde. Und ja, das ist halt so ein bisschen das Ding, aber die Motivation. Und ich bin auch, also finanziell lohnt es sich im Moment für sehr, sehr wenig Leute, für mich auch nicht. Also ich bin jetzt schon seit 4,5 Jahren professionell unterwegs mit dem historischen Fechten. Ich gebe vor allem Privatunterricht und mache eben auch Choreografien und so, also was ich halt einfach bekommen kann. Und mache das unglaublich gern und ich lebe dafür. Aber ich fände es extrem schön, wenn das ein bisschen mehr Anerkennung im Sinn von auch finanzielle Unterstützung bekommen könnte. Weil die Leute, die das machen, jetzt nicht nur ich, sondern allgemein, die brennen für das Zeug. Und die verheizen sich teilweise auch für das Zeug. Und der Wert, den wir als Gesellschaft davon bekommen, würde ich sagen, ist immens. Ja, und da gibt es halt auch ein paar Namen, wo, wo ja, eigentlich zu viele Namen, wo man nennen könnte. Wo da eben, wie gesagt, so viel Vorarbeit geleistet haben. Ein paar habe ich schon genannt. Aber wie gesagt, da ist das jetzt, glaube ich, nicht der Platz. Aber ja, grundsätzlich, je weiter das sich verteilt, je vielfältiger es wird, je mehr Leute dadurch zusammenkommen, desto besser.
1: Kurzer Einschub, du machst es professionell. Wenn man das will, wenn man gerne will, seine Theatergruppe für richtig geile Choreografie fit machen oder einfach mal einen Privatunterricht im Schwertfechten bekommen, wo meldet man sich bei dir?
0: Ja, ich habe eine Website, also das ist hema-basel.ch. Man findet sonst auch, also jetzt, das wäre mir persönlich, ich habe natürlich auch E-Mail und Telefonnummer und so, wo auch alle auf der Website sind. Aber ja, also das ist, ich mache das sehr gerne, ich bin halt geografisch ein bisschen limitiert, auch aus finanziellen Gründen. Aber es gibt halt auch viele verschiedene Leute. Also da würde ich auch noch übergreifend sagen, einerseits auf der Webseite vom Schweizer Dachverband, also swisshema.ch, haben wir eine Listung von Mitgliederclubs in der Schweiz. Aber es hat auch noch andere Clubs in der Schweiz, die nicht bei SwissHema mitmachen, aus verschiedenen Gründen. Und die findet man aber oft auch so auf einem internationalen HEMA Club Finder. Also wenn man HEMA Club Finder in Google oder sonst einer Suchmaschine eingibt, dann kommt das sehr schnell und dort findet man so Gruppen. Die Choreografie selber, das ist eher nochmal ein Nischenbereich. Also es gibt eigentlich die, von denen ich auch am meisten gelernt habe, wo genial sind, meiner Meinung nach, sind der Thomas Hofer und der Simon Rieger aus Wien. Die machen Indes Wien. Und natürlich auch die Adorea-Gruppe, die ich früher erwähnt habe, die findet man halt dann mehr in Osteuropa oder eben auf dem Internet, je nachdem, wo man unterwegs ist.
1: Gottlob, hast du mir jetzt die eine Frage eigentlich größtenteils schon beantwortet, weil sonst wären wir jetzt wirklich mit der Zeit ins Gehege gekommen. Ich hätte nämlich gefragt, wie kommt man dort rein, geht auf Swiss HEMA, schaut, ob es einen Club hat oder geht vom Dachverband vom Internationalen auf den HEMA Clubfinder. Ihr könnt auf Google einfach HEMA Clubfinder wahrscheinlich eindeckeln und dann schauen, was in der Nähe ist. Da hat das Schweizer Vereinsleben einen Vorteil. Man ist gar nicht so weit weg, amigs vom nächsten HEMA-Verein im Mittelland. Und wenn ihr einfach so interessiert sind, da gibt es auch, schaut euch ganz viele Schwertfilme an und könnt dann selber entscheiden, wie gut oder schlecht es ist. Aber doch, inzwischen scheint es auch immer mehr bessere zu haben. Also ich habe gute Sachen gehört über Night of the Seven Kingdoms und es gibt mittlerweile sogar das HEMA Game, Hellish Quad. Genau, tun euch das an, geht auf YouTube, schaut Martin Fabian, Federico Malaguti und Scola Gladiatora und Scatla Grimm und sicher nicht Shadiversity, das ist sehr persönlich, aber es ist eine sehr, sehr innige Abneigung, sehr einseitig, aber Tompi. Und geht unbedingt noch auf den Wiktenauer, W-I-K-T-E-N-A-U-E-R, weil da könnt ihr die ganzen Manuskripte nachschauen, in welchem Sport gibt es das schon, dass alle Quellen einfach irgendwelchen Nerds freihaus fertig schon vorbereitet worden sind. Ich danke dem Dominik. Besten merci Dank.
0: Auch, dass ich auch kommen konnte.
2: Das ist das Reden im Radio zum Thema HEMA historischem Fechten gewesen. Das Interview geführt hat unser Inforedakteur Florian Sieber und Rede und Antwort gestanden ist der Dominik Eaton, Präsident von Swiss HEMA. Nachhören kann man das ganze Gespräch auch auf stadtfilter.ch.
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2: Unvorstellbar, aber wahr. Ihr hört Radio Stadtfilter mitten in der Nacht. Und mitten in dieser Nacht gibt es etwas ganz Besonderes für euch. Nachteule, unsere nächtliche Reihe von Hörbüchern und Hörspielen. Am Montag in der frühesten Morgenstunde, 1001 Nacht, in der frühesten deutschen Übersetzung, die es je jetzt gibt, das ist die von Gustav Weil. Wir hören sie gelesen von einem gewissen Bernd Ungelhaar.
3: Geschichte des Prinzen Kamr Essaman mit Bedur, Teil 1. Einst herrschte im grauen Altertum vor vielen Jahrhunderten ein König namens Schah Seman, welcher Herr vieler Städte und Länder und großer, tapferer Heere war. Er hatte 4 Gemahlinnen, sämtlich Königstöchter und 60 Beischläferinnen und residierte auf einer nicht weit von Persien liegenden Insel, welche Khalidan hieß. Schah Seman war kinderlos. Er ließ daher eines Tages seinen Wesir vor sich kommen und klagte ihm sein Unglück, keine Kinder zu haben. »Großmächtigster König«, antwortete der Wesir, »in dergleichen Anliegen kann man allein zu dem erhabenen Gott, gepriesen sei er, seine Zuflucht nehmen. Darum rate ich dir, eine große Mahlzeit bereiten zu lassen, Fakire und Arme dazu einzuladen, dass sie nach Lust essen und dann zu Gott beten, dass er dir ein Kind schenke. Vielleicht findet sich unter ihnen eine reine Seele, deren Gebet vor Gott angenehm ist, so dass dein Wunsch erfüllt wird und du einen Sohn bekommst, welcher dir in der Regierung folgt, dein Geschlecht fortpflanzt und dein Gedächtnis nach deinem Tode erhält.« Schah Seman befolgte diesen Rat des Wesirs, der ihm vortrefflich dünkte. Er ließ sogleich reiche Almosen austeilen, lud Fakire zu einer gemeinschaftlichen Mahlzeit ein und eröffnete ihnen seine Absicht, dass sie für die Erhörung seines Wunsches zu Gott beten möchten. Wirklich erlangte Schah Seman durch die Gnade des Himmels, was er begehrte. Eine seiner Frauen fühlte sich nach einiger Zeit gesegneten Leibes. Der König war außer sich vor Freude und gab aufs Neue viele Almosen und erwies sich wohltätig gegen Witwen und Waisen, bis endlich ihre Tage und ihre Nächte um waren und sie mit Gottes Hilfe einen Sohn gebar, ein Geschöpf dessen, dem alles sein Dasein verdankt. Man veranstaltete Freudenfeste, Trommeln und Jubelgeschrei ertönten und die Stadt wurde 7 Tage lang geschmückt. Man färbte dann die Augenlider des Knaben mit Kohel, kleidete ihn in Gold und Seide und brachte ihn seinem Vater, der ihn zwischen die Augen küsste und so schön fand, dass er ihm den Namen Kamr Essaman, Mond der Zeit, gab. Dann bestellte man ihm Ammen und Diener und das Kind wuchs kräftig heran, bis es 18 Monate alt war. Jetzt wurde der Knabe entwöhnt und nachdem er das 4. Jahr zurückgelegt hatte, war er das vollkommenste Bild von Schönheit und Anmut, seine Worte bezauberten jedes Herz und jeder Mann sah mit Wohlgefallen nach ihm, wie nach einem blühenden Garten, so dass ein Dichter folgende Verse auf ihn dichtete. »Wo er erscheint, spricht man, gepriesen sei Gott, der ihn geschaffen und gebildet. Er ist der Fürst unter den Schönsten der Schönen, und alle müssen bekennen, wir sind deine Untertanen.« Der Prinz Kamr Essaman wurde immer größer und kräftiger. Als er das 7. Jahr erreicht hatte, schickte ihn sein Vater in die Schule, und es dauerte nicht lange, so hatte derselbe den ganzen Koran gelernt und war in der arabischen Sprachwissenschaft, in Theologie und anderen Wissenschaften so bewandert, dass er eine Ausnahme unter den Ausnahmen machte. Als der Prinz 14 Jahre zählte, hatte sich seine Schönheit im höchsten Grad entwickelt. Ein frischer Flaum verbreitete sich über seine roten Wangen, deren Glanz durch ein braunes Fleckchen wie ein Ambrakügelchen gehoben wurde, so dass folgende Verse auch von ihm galten. Schlank ist sein Wuchs, seine Haare sind so schwarz und seine Stirn so glänzend weiß, dass die Welt dadurch zugleich in Dunkelheit gehüllt